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1: Ich bin Uli Reitinger. Der Fußballweltverband FIFA gibt seine Investorenpläne auf. Das erklärte Verbandspräsident Infantino in einer in der Nacht veröffentlichten Stellungnahme. Man habe sich alle Standpunkte aufmerksam angehört. Dabei sei deutlich geworden, dass das Projekt zu Spaltungen geführt habe, die nicht mehr im Interesse des ursprünglich angestrebten Ziels lägen. Infantino wollte einen Teil der kommerziellen FIFA-Rechte, etwa an der Weltmeisterschaft, an einen Investor verkaufen. Mehrere Kontinentalverbände kritisierten die Pläne. Die UEFA drohte sogar mit einem WM-Boykott. Die Deutsche Bahn bleibt weit hinter ihrem eigenen Ziel zurück. Nur 58,7% der Fernzüge waren im ersten Halbjahr pünktlich unterwegs. Bahnchefin Evelyn Paller sagte der Welt am Sonntag trotzdem, die Bahn werde oft schlechter gemacht, als sie tatsächlich sei.
2: Wer regelmäßig mit dem ICE oder IC unterwegs ist, kennt das. Auf dem Bahnsteig werden aus ein paar Minuten schnell mal eine halbe Stunde oder deutlich mehr. Paller sieht die Schuld dafür auch bei früheren Führungskräften. Es habe an einer echten Leistungskultur gefehlt, sagt sie. Das will sie jetzt ändern. Verantwortung soll wieder klar verteilt werden, Entscheidungen schneller fallen und die Bahn insgesamt zuverlässiger werden. Trotz der vielen Probleme gibt Paller dem Konzern noch die Schulnote 3. Zoe Tassovali, Nachrichtenredaktion.
1: Der neue Monat bringt wieder einige Änderungen. So bekommt, wer eine neue Photovoltaikanlage anschafft, ab August eine etwas geringere Vergütung. Außerdem ändert sich was beim Recht auf Ganztagsbetreuung für Erstklässler.
3: Hausaufgabenhilfe, Spielen oder Sport. Schulanfänger haben nun das Recht auf eine Betreuung von bis zu 8 Stunden pro Tag. Allerdings sagen Experten, vor allem in den westdeutschen Bundesländern gäbe es noch zu wenig Personal oder geeignete Räume. Viele Familien müssten deshalb erst einmal Notlösungen in Kauf nehmen. Auch die Bundesbildungsministerin bittet um Geduld, spricht aber von einem Meilenstein in Sachen Chancengleichheit. Claudia Wächter, Nachrichtenredaktion.
1: Der Andrang zehntausender Menschen auf die spanische Nordafrika-Exklave Ceuta hat Europa in Alarmbereitschaft versetzt. Wie viele Migranten in den letzten Tagen irregulär nach Ceuta gelangt sind, ist nicht klar. Die Rede ist von bis zu 60.000. Nach EU-Angaben gab es aber keine Weiterbewegungen Richtung Europa. Außerdem sind laut Spaniens Außenminister mittlerweile fast alle Migranten freiwillig nach Marokko zurückgekehrt.
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1: Das Wetter, die aktuelle Vorhersage des Deutschen Wetterdienstes. In den meisten Gegenden wird es ein schöner Samstag mit viel Sonne und 20 bis 31 Grad. Im Süden und Osten sind mehr Wolken unterwegs und es können sich im Tagesverlauf einzelne, teils starke Gewitter bilden. Am Sonntag haben wir die Unwetter dann endgültig überstanden. Es gibt in ganz Deutschland dann viel Sonne. Im Norden steigen die Werte am Sonntag auf 21 bis 26 Grad. Ansonsten werden nochmal bis zu 34 Grad erreicht.
0: Das waren die Nachrichten.

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1: Ich bin Uli Reitinger. FIFA-Boss Gianni Infantino hat dem Druck nachgegeben und sein Investorenprojekt begraben. Zur Begründung schrieb er, man habe sich alle Standpunkte aufmerksam angehört. Dabei sei deutlich geworden, dass das Projekt zu Spaltungen geführt habe. Infantino wollte einen Teil der kommerziellen FIFA-Rechte, etwa an der Weltmeisterschaft, an einen Investor verkaufen. Mehrere Kontinentalverbände kritisierten die Pläne. Die UEFA drohte sogar mit einem WM-Boykott. Der Hackervorfall mit einem KI-Modell von OpenAI war offenbar kein Einzelfall. Jetzt räumt auch der Konkurrent Anthropic einen ähnlichen Zwischenfall ein. Bei internen Tests ist eines der KI-Modelle unerlaubt in Computersysteme eingedrungen.
2: Künstliche Intelligenz, die sich selbstständig macht und zum heimlichen Hacker wird, kann gemeingefährlich werden. Erst im Nachhinein wurden die Einbrüche in Firmensysteme bekannt. Die Vorfälle passierten in einer Testumgebung, die darauf abzielte, die Hackerfähigkeit der KI zu testen. Dass die Software jeweils ins Internet gelangte und dort selbstständig wilderte, war ein Unfall. Aus den USA, Tina Eck.
1: Die Migrationskrise in der spanischen Nordafrika-Exklave Ceuta ist nach Angaben der spanischen Regierung nach dem Andrang von mindestens 50.000 Menschen nun praktisch überwunden. Nahezu alle, die in Ceuta angekommen waren, seien inzwischen wieder nach Marokko zurückgekehrt. Das schrieb Außenminister José Manuel Álvarez auf X. Die Integrität des Schengen-Raums sei gewährleistet, es sei nicht möglich, auf das spanische Festland zu gelangen, ohne sich auszuweisen. Die Deutsche Bahn stellt jetzt im August ihr Bonusprogramm um. Wie viele Punkte künftig für eine Freifahrt im Inland nötig sind, hängt von mehreren Faktoren ab, etwa von der Strecke, dem Buchungszeitpunkt und der Nachfrage.
3: Das Bonusprogramm steht allen offen, die sich kostenlos dort anmelden, auch ohne Bahncard. Wer dann ein Ticket kauft, bekommt Punkte, je nachdem wie teuer die Fahrkarte ist. Für diese Punkte können sich Vielfahrer später Prämien aussuchen. Gutscheine fürs Bordbistro, ein Upgrade in die erste Klasse oder Freifahrten. Thomas Bremser, Nachrichtenredaktion.
1: Die Bahn nannte noch einige Beispiele. Für eine einfache Freifahrt innerhalb Deutschlands waren bis gestern 1.000 Bahnbonuspunkte nötig. Jetzt ist eine solche Freifahrt schon ab 750 Punkten möglich.
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1: Das Wetter, die aktuelle Vorhersage des Deutschen Wetterdienstes. In den meisten Gegenden wird es ein schöner Samstag mit viel Sonne und 20 bis 31 Grad. Im Süden und Osten sind ein paar Wolken mehr unterwegs und es können sich im Tagesverlauf einzelne, teils starke Gewitter bilden. Am Sonntag haben wir die Unwetter dann endgültig überstanden. Es wird in ganz Deutschland ein schöner Sommertag. Im Norden steigen die Werte auf 21 bis 26 Grad. Ansonsten wird es am Sonntag zwischen 25 und 34 Grad warm.
0: Das waren die Nachrichten.

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1: Ich bin Uli Reitinger. Nach massivem Druck hat FIFA-Präsident Infantino seine Investorenpläne aufgegeben. Das hat er in der Nacht in einer kurzen schriftlichen Stellungnahme mitgeteilt. Darin steht, man habe sich alle Standpunkte aufmerksam angehört und dabei sei deutlich geworden, dass das Projekt zu Spaltungen geführt habe. Infantino wollte einen Teil der kommerziellen FIFA-Rechte, zum Beispiel an der Weltmeisterschaft, an einen Investor verkaufen. Das stieß auf massive Kritik. Die UEFA drohte sogar mit einem WM-Boykott. Im Gaza-Krieg gibt es vorsichtige Hoffnung auf Bewegung. US-Präsident Trump spricht von einer Einigung über die Entwaffnung der Hamas. Aus Israel und von der Hamas selbst kommen allerdings Äußerungen, die daran zweifeln lassen, dass der Plan tatsächlich umgesetzt werden kann.
2: Auf dem Papier klingt der Plan nach einem großen Schritt. Die Hamas soll ihre schweren Waffen abgeben. Gleichzeitig soll sich die israelische Armee Stück für Stück aus dem Gazastreifen zurückziehen. Genau darüber gibt es aber Streit. Israel will seine Soldaten erst dann abziehen, wenn die Hamas tatsächlich entwaffnet ist. Die Hamas wiederum knüpft ihre Zustimmung an ein Ende der israelischen Militäreinsätze. Zoe Tassovali, Nachrichtenredaktion.
1: Wer in einem Betrieb mit Tarifvertrag seine Ausbildung macht, verdient deutlich mehr als noch vor ein paar Jahren. Im Durchschnitt sind die Ausbildungsvergütungen im vergangenen Jahr im Schnitt um fast 7% gestiegen, stärker als die normalen Löhne. Das haben Experten der Hans-Böckler-Stiftung errechnet.
3: Für die meisten bedeutet das, schon im ersten Lehrjahr gibt's mehr als 1.000 Euro pro Monat, also auch mehr als Studierende mit der maximalen BAföG-Förderung bekommen. Azubis sollen möglichst auf eigenen Beinen stehen, heißt das Ziel der Gewerkschafter. Aber es gibt auch große Unterschiede. Gut verdienen Azubis zum Beispiel im öffentlichen Dienst, in der Pflege, aber auch in der Baubranche. Im Friseurhandwerk dagegen gibt's deutlich weniger. Claudia Wächter, Nachrichtenredaktion.
1: Der Andrang zehntausender Menschen auf die spanische Nordafrika-Exklave Ceuta hat Europa in Alarmbereitschaft versetzt. Wie viele Migranten in den letzten Tagen irregulär nach Ceuta gelangt waren, ist nicht klar. Die Rede ist von bis zu 60.000. Nach EU-Angaben gab es aber keine Weiterbewegungen Richtung Europa. Außerdem sind laut Spaniens Innenminister mittlerweile fast alle Migranten freiwillig nach Marokko zurückgekehrt.
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1: Das Wetter, die aktuelle Vorhersage des Deutschen Wetterdienstes. In den meisten Gegenden wird es ein schöner Samstag. Viel Sonne gibt's und 20 bis 31 Grad. Im Süden und Osten sind mehr Wolken unterwegs. Hier kann es dann auch mal regnen und stark gewittern. Am Sonntag, da haben wir die Unwetter dann aber hinter uns. Es wird in ganz Deutschland ein schöner Sonntag. Im Norden steigen die Werte auf 21 bis 26 Grad. Ansonsten wird es nochmal bis zu 34 Grad heiß.
0: Das waren die Nachrichten.

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1: Ich bin Dirk Zeitler. Der Fußball-Weltverband FIFA gibt seine umstrittenen Investorenpläne auf. Der Vorschlag werde abgesagt, erklärte Verbandspräsident Infantino in einer in der Nacht veröffentlichten Stellungnahme.
2: Infantino begräbt sein Projekt in einer kurzen Mitteilung, verschickt per Mail um 2:30 in der Nacht. Das Projekt sollte unsere FIFA-Mitgliedsverbände und unseren Sport weltweit stärken, schreibt der FIFA-Boss. Aber man habe allen aufmerksam zugehört und dabei sei klar geworden, dass das Projekt Spaltungen geschaffen habe. Asien und Mittel- und Nordamerika hatten sich klar gegen die Pläne ausgesprochen. Europa drohte sogar mit WM-Boykott. Infantino hat dann doch begriffen, sein Projekt ist tot. Damit nicht auch noch sein Kopf rollt, musste er den Rückzieher machen. Uli Reitinger, Sportredaktion.
1: Die Migrationskrise in der spanischen Nordafrika-Exklave Ceuta ist nach Angaben der spanischen Regierung nach dem Andrang von mindestens 50.000 Menschen nun praktisch überwunden. Nahezu alle, die in Ceuta angekommen waren, seien inzwischen wieder nach Marokko zurückgekehrt, schrieb Außenminister Alvarez auf X. Es sei nicht möglich, auf das spanische Festland zu gelangen, ohne sich auszuweisen. Experten der EU-Mitgliedstaaten wollen sich heute über die Entwicklungen austauschen. Der neue Monat bringt wieder einige Änderungen. So bekommt, wer eine neue Photovoltaikanlage anschafft, ab August eine etwas geringere Vergütung. Außerdem ändert sich etwas beim Recht auf Ganztagsbetreuung für Erstklässler.
3: Hausaufgabenhilfe, Spielen oder Sport. Schulanfänger haben nun das Recht auf eine Betreuung von bis zu 8 Stunden pro Tag. Allerdings sagen Experten, vor allem in den westdeutschen Bundesländern gäbe es noch zu wenig Personal oder geeignete Räume. Viele Familien müssten deshalb erst einmal Notlösungen in Kauf nehmen. Auch die Bundesbildungsministerin bittet um Geduld, spricht aber von einem Meilenstein in Sachen Chancengleichheit. Claudia Wächter, Nachrichtenredaktion.
1: Bei einem schweren Unwetter in Rathen in der Sächsischen Schweiz ist ein 28 Jahre alter Mann ums Leben gekommen. Er wurde laut Polizei von einem umgestürzten Baum erschlagen. Mehr als 10 Menschen wurden verletzt, 3 von ihnen schwer. Das Unglück ereignete sich in einem Zugangsweg zur Felsenbühne. Die Felsenbühne ist eines der größten Freilichttheater Sachsens.
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1: Zum Wetter, die aktuelle Vorhersage des Deutschen Wetterdienstes. In den meisten Gegenden wird es ein schöner Samstag mit viel Sonne und 20 bis 31 Grad. Im Süden und Osten sind mehr Wolken unterwegs und es können sich im Tagesverlauf einzelne, teils starke Gewitter bilden. Morgen haben wir die Unwetter dann endgültig überstanden. Es wird in ganz Deutschland ein schöner Sommertag. Im Norden steigen die Werte am Sonntag auf 21 bis 26 Grad. Ansonsten wird es noch einmal bis 34 Grad heiß.
0: Das waren die Nachrichten.

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1: Ich bin Dirk Zeitler. Der Fußball-Weltverband FIFA gibt seine Investorenpläne auf. Das erklärte Verbandspräsident Infantino in einer Stellungnahme. Das Projekt habe zu Spaltungen geführt, die nicht mehr im Interesse des ursprünglich angestrebten Ziels liegen, so Infantino. Der Verbandschef wollte einen Teil der kommerziellen FIFA-Rechte etwa an der Weltmeisterschaft an einen Investor verkaufen. Mehrere Kontinentalverbände kritisierten die Pläne. Die UEFA drohte sogar mit einem WM-Boykott. Der Andrang zehntausender Menschen auf die spanische Nordafrika-Exklave Ceuta hat Europa in Alarmbereitschaft versetzt. Wie viele Migranten in den letzten Tagen irregulär nach Ceuta gelangt sind, ist nicht klar. Die Rede ist von bis zu 60.000. Laut Spaniens Außenminister kehrten fast alle Migranten mittlerweile nach Marokko zurück.
2: Fast 60 Menschen kamen ums Leben, sie versuchten schwimmend nach Ceuta zu kommen. Trotzdem erklärt der spanische Außenminister die Krise praktisch für beendet. Die Zustände in Ceuta haben sich normalisiert. Politisch hat sich die Krise damit aber noch lange nicht erledigt, denn sie führte zu massiven Unstimmigkeiten zwischen Spanien und den anderen EU-Staaten, die hochempfindlich auf die Migrationsbewegungen reagiert haben. Uli Reitinger, Nachrichtenredaktion.
1: Die Deutsche Bahn bleibt weit hinter ihrem eigenen Ziel zurück. Nur 58,7% der Fernzüge waren im ersten Halbjahr pünktlich unterwegs. Bahnchefin Palla sagte der Welt am Sonntag trotzdem, die Bahn werde oft schlechter gemacht, als sie tatsächlich sei.
3: Wer regelmäßig mit dem ICE oder IC unterwegs ist, kennt das. Auf dem Bahnsteig werden aus ein paar Minuten schnell mal eine halbe Stunde oder deutlich mehr. Palla sieht die Schuld dafür auch bei früheren Führungskräften. Es habe an einer echten Leistungskultur gefehlt, sagt sie. Das will sie jetzt ändern. Verantwortung soll wieder klar verteilt werden, Entscheidungen schneller fallen und die Bahn insgesamt zuverlässiger werden. Trotz der vielen Probleme gibt Palla dem Konzern noch die Schulnote 3. Zoe Tassovali, Nachrichtenredaktion.
1: Bei einem schweren Unwetter in Rathen in der Sächsischen Schweiz ist ein 28 Jahre alter Mann ums Leben gekommen. Er wurde laut Polizei von einem umgestürzten Baum erschlagen. 13 Menschen wurden verletzt, 3 von ihnen schwer. Das Unglück ereignete sich in einem Zugangsweg zur Felsenbühne. Die Felsenbühne ist eines der größten Freilichttheater Sachsens.
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1: Zum Wetter die aktuelle Vorhersage des Deutschen Wetterdienstes. In den meisten Gegenden wird es ein schöner Samstag mit viel Sonne und 20 bis 31 Grad. Im Süden und Osten sind mehr Wolken unterwegs und es können sich im Tagesverlauf einzelne teils starke Gewitter bilden. Morgen haben wir die Unwetter dann endgültig überstanden. Es wird in ganz Deutschland ein schöner Sommertag. Im Norden steigen die Werte am Sonntag auf 21 bis 26 Grad. Ansonsten wird es noch einmal bis 34 Grad heiß.
0: Das waren die Nachrichten.

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1: Ich bin Dirk Zeitler. Der Fußballweltverband FIFA gibt seine umstrittenen Investorenpläne auf. Der Vorschlag werde abgesagt, erklärte Verbandspräsident Infantino in einer in der Nacht veröffentlichten Stellungnahme.
2: Infantino begräbt sein Projekt in einer kurzen Mitteilung, verschickt per Mail um 2:30 in der Nacht. Das Projekt sollte unsere FIFA-Mitgliedsverbände und unseren Sport weltweit stärken, schreibt der FIFA-Boss. Aber man habe allen aufmerksam zugehört und dabei sei klar geworden, dass das Projekt Spaltungen geschaffen habe. Asien und Mittel- und Nordamerika hatten sich klar gegen die Pläne ausgesprochen. Europa drohte sogar mit WM-Boykott. Infantino hat dann doch begriffen, sein Projekt ist tot. Damit nicht auch noch sein Kopf rollt, musste er den Rückzieher machen. Uli Reitinger, Nachrichtenredaktion.
1: Schwere Unwetter sind in der Nacht über Deutschland gezogen und haben in der sächsischen Schweiz ein Menschenleben gefordert. In Rathen wurde ein Mann laut Polizei von einem Baum erschlagen. 13 Menschen seien verletzt worden, 3 davon schwer. Auch in Hamburg und Stuttgart krachte es, Bäume fielen auf Autos. Die Feuerwehr war im Dauereinsatz. Die Deutsche Bahn bleibt weiter hinter ihrem eigenen Ziel zurück. Nur 58,7% der Fernzüge waren im ersten Halbjahr pünktlich unterwegs. Bahnchefin Paller sagte der Welt am Sonntag trotzdem, die Bahn werde oft schlechter gemacht, als sie tatsächlich sei.
3: Wer regelmäßig mit dem ICE oder IC unterwegs ist, kennt das. Auf dem Bahnsteig werden aus ein paar Minuten schnell mal eine halbe Stunde oder deutlich mehr. Paller sieht die Schuld dafür auch bei früheren Führungskräften. Es habe an einer echten Leistungskultur gefehlt, sagt sie. Das will sie jetzt ändern. Verantwortung soll wieder klar verteilt werden, Entscheidungen schneller fallen und die Bahn insgesamt zuverlässiger werden. Trotz der vielen Probleme gibt Paller dem Konzern noch die Schulnote 3. Zoe Tassovali, Nachrichtenredaktion.
1: Die USA stehen US-Medienberichten zufolge kurz vor dem Beginn einer der größten Angriffswellen auf den Iran. Diese könnten bereits an diesem Wochenende starten und auch iranische Infrastruktur- oder Energieanlagen zum Ziel haben, berichtet etwa CBS News. Angesichts der Medienberichte drohte der Iran umgehend mit Gegenschlägen auf Einrichtungen der kritischen Infrastruktur in Israel und den Golfstaaten.
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1: Zum Wetter, die aktuelle Vorhersage des Deutschen Wetterdienstes. In den meisten Gegenden wird es ein schöner Samstag mit viel Sonne und 20 bis 31 Grad. Im Süden und Osten sind mehr Wolken unterwegs und es können sich im Tagesverlauf einzelne, teils starke Gewitter bilden. Morgen haben wir die Unwetter dann endgültig überstanden. Es wird in ganz Deutschland ein schöner Sommertag. Im Norden steigen die Werte am Sonntag auf 21 bis 26 Grad. Ansonsten wird es noch einmal bis 34 Grad heiß.
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4: Gibt es etwas Schöneres, als mitten im Sommer die Seele am Meer baumeln zu lassen? Warum und wie dabei die Seelsorge am Meer ins Spiel kommt, darum geht es heute im Kirchenmagazin Um Gottes Willen. Ich bin Natalia Löster, Pastoralreferentin im Bistum Osnabrück. Schön, dass ihr dabei seid.
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0: Tag. Also die Urlaubszeit ist einfach die schönste Zeit im Jahr, oder? Wir kennen uns hier oben natürlich besonders gut mit Urlaub aus. Schließlich leben wir in einer Region, in der andere regelmäßig ihren Urlaub verbringen. Und dass viele Menschen in der Tourismusbranche arbeiten, das liegt natürlich auf der Hand. Einige arbeiten dann ja im klassischen Berufen, also zum Beispiel im Hotelwesen oder der Gastro. Aber es gibt auch, sagen wir, etwas ungewöhnlichere Jobs hier bei uns, die aber auch etwas mit Urlaubsgästen zu tun haben. Und einen von diesen Jobs hat Julia Kamsen. Sie arbeitet nämlich bei der Seelsorge am Meer der katholischen Kirche. Was das genau bedeutet, darum wird es heute hier beim Kirchenmagazin Um Gottes Willen gehen. Hi Julia, schön, dass du da bist. Stell dich doch mal kurz vor und erzähl uns doch mal, wie es dazu kam, dass du hauptberuflich mit Urlaub zu tun hast, also barfuß am Strand abzuhängen. So stelle ich mir zumindest nicht das klassische Berufsbild einer Mitarbeiterin bei Kirchen vor.
1: Moin und danke dir für die Einladung. Meinen Namen hast du ja gerade schon genannt. Ich heiße Julia Kamsen und ich arbeite als Urlaubsseelsorgerin. Du hast recht, das ist ein etwas ungewöhnlicher Job. Angefangen hat es allerdings ganz klassisch. Ich habe zunächst katholische Theologie studiert und anschließend dann einige Jahre als Pastoralreferentin in einer Kirchengemeinde in Nordhorn in der Grafschaft Bentheim gearbeitet. Naja, und dann wurde irgendwann die Sehnsucht nach Wind und Weite und dem Wasser groß. Und ich habe mich auf eine Stelle bei der Seelsorge am Meer beworben.
0: Jetzt ist ja schon mehrfach der Begriff Seelsorge am Meer gefallen, aber was heißt das eigentlich überhaupt?
1: Bei der Seelsorge am Meer ist es unser Anliegen, Menschen, die im Urlaub oder aus anderen Gründen zu Gast hier sind, zum Beispiel weil sie eine Reha oder eine Kur machen, spirituelle Auszeiten zu ermöglichen. Zeiten, in denen sie zur Ruhe kommen können, Momente, in denen sie vielleicht Gott begegnen oder auch Gemeinschaftserfahrungen machen. Ich erlebe immer wieder, dass das Wort Seelsorge bei ganz vielen so direkt mit Sorgen und Nöten assoziiert wird. Also, dass wir für Menschen da sind, die dann mit den Schwierigkeiten ihres Lebens zu uns kommen. Und das ist natürlich nicht falsch. Also, auch für Gesprächsangebote stehen wir zur Verfügung. Aber eigentlich ist es doch meistens viel fröhlicher. Unser Programm ist ganz bunt gefüllt. Wir feiern lebendige Gottesdienste am Strand. Wir bieten meditative Tagesausklänge an. Immer wieder haben wir auch ganz, ganz unterschiedliche Aktionen für Kinder im Angebot. Wir organisieren Konzerte, Lesungen, Kunstausstellungen, bieten kreative Zeiten an. Also die Möglichkeiten sind quasi unbegrenzt.
0: Wow, also das hört sich schon richtig spannend an, finde ich. Nach dem nächsten Lied, da müssen wir unbedingt noch mal ein bisschen mehr über die Seelsorge am Meer sprechen.

0: Heute geht's hier beim Kirchenmagazin um Gottes Willen um die Seelsorge am Meer. Das ist die katholische Urlaubsseelsorge im Bistum Osnabrück, die gerade in der Küstenregion Ostfrieslands zu finden ist. Julia Kamsen ist Pastoralreferentin und steht uns Rede und Antwort zu der Seelsorge am Meer. Julia, sag mal, du kannst ja nicht an allen Orten hier an der Küste gleichzeitig sein. Wo genau bist du denn hier in der Regel so unterwegs? Wo genau ist dein Einsatzgebiet als Urlaubsseelsorgerin?
1: Also jetzt im Sommer bin ich viel im Norden und am Strand in Norddeich unterwegs. Aber ich mache zum Beispiel auch Angebote in Esens und Umgebung. Da gibt es ganz tolle Ehrenamtliche, die ihre Ideen mit einbringen und mit denen ich dann gemeinsam was auf die Beine stellen kann. Und dann gehören auch noch die Inseln zum Bereich der Seelsorge am Meer. Da sind wir besonders mit dem Blick auf Spiekeroog und Baltrum unterwegs. Auf den beiden Inseln ist nämlich niemand hauptberuflich für die katholische Kirche zuständig. Und da versuchen wir dann quasi, ja, so ein bisschen aus der Ferne dafür zu sorgen, dass es trotzdem auch hier ein gut gefülltes Seelsorgeprogramm gibt. Immer wieder Gottesdienste, Vorträge und was man sonst noch so machen kann.
0: Wenn du von Ehrenamtlichen sprichst, heißt das also, dass du in der Urlaubsseelsorge nicht auf dich allein gestellt bist, oder?
1: Ja, ganz genau. Also das ehrenamtliche Engagement ist wirklich ein Segen. Also egal, ob wir da jetzt von Menschen aus unseren Gemeinden sprechen, die mit kreativen Ideen oder anpackenden Händen dabei sind, oder von den Gastpriestern, die Gottesdienste auf den Inseln feiern, oder von den Gastküsterinnen und Gastküstern, die alles für diese Gottesdienste vorbereiten und sich für 1 bis 2 Wochen verantwortlich fühlen für die Inselkirchen. Ja, und dann sind wir hier in Ostfriesland ja auch ganz eng ökumenisch vernetzt. Also das Sommerprogramm in Norden und Norddeich zum Beispiel gestalte ich zusammen mit meiner Kollegin Christiane Elster von der Lutherischen Kirche. Und auch hier gibt es dann wieder Ehrenamtliche, die noch dazustoßen.
0: Das hört sich auf jeden Fall super spannend an und man sieht hier, wie in so vielen anderen Bereichen, ohne Ehrenamtliche könnten viele Dinge nicht auf die Beine gestellt werden. Super cool, dass sich so viele bei der Seelsorge am Meer engagieren.

0: Heute spreche ich beim Kirchenmagazin Um Gottes Willen mit der Pastoralreferentin Julia Kamsen. Sie arbeitet als Seelsorgerin an der ostfriesischen Küste und das Besondere dabei ist, dass ihr Schwerpunkt die Arbeit mit den Gästen ist, die hier in die Region kommen, um Urlaub zu machen. Du, Julia, du hast ja gerade schon von den Angeboten der Seelsorger am Meer erzählt, zum Beispiel die Gottesdienste, die ihr am Strand feiert. Dürfen denn nur Gäste zu diesen speziellen Angeboten kommen und überprüft ihr das?
1: Ach so, von unserem Türsteher habe ich noch gar nichts erzählt, ne? Nein, Quatsch. Bei uns sind alle herzlich willkommen. Also ganz im Gegenteil, ich freue mich immer, wenn ich Gesichter aus unserer Gemeinde sehe. Ich meine, das ist doch schön, wenn auch die Einheimischen sich von unserem Programm angesprochen fühlen und wir zusätzlich zum, ich sag mal, normalen Gemeindeleben noch was anbieten können. Und ganz ehrlich, wie viele Leute arbeiten hier denn auch in der Tourismusbranche? Die können im Sommer halt nicht mal ebenso den großen Familienurlaub planen. Die verbringen die Ferien natürlich hier vor Ort. Und wenn die dann abends bei unserem Sundowner ein Stück Mini-Urlaub mitnehmen können oder ihre Kinder am Nachmittag zu unserer Kinderkirche an den Strand schicken können, dann erfüllt das, finde ich, auch einen Auftrag der Urlaubsseelsorge.
0: Stimmt, das ist dann sowas wie eine Mini-Auszeit mitten im Alltag. Voll gut. Aber Julia, sag mal, wenn ich jetzt zum Beispiel am Strand in Norddeich unterwegs bin oder rumhänge, woran erkenne ich eigentlich die Seelsorge am Meer?
1: Eine wichtige Frage und eine, die ich im Moment ganz besonders gerne beantworte. In Norddeich haben wir einen Kirchenstrandkorb, das ist schon seit ganz vielen Jahren der Fall, aber in diesem Jahr gab es einen neuen für uns. Der alte war so mit der Zeit etwas in die Jahre gekommen, schon etwas verschlissen, eben nicht mehr ganz so hübsch. Der wurde dann im letzten Jahr versteigert und steht jetzt vermutlich irgendwo in einem privaten Garten. Und dann kamen so Anfang des Jahres die Verantwortlichen vom Strand Norddeich auf uns zu und meinten, ja, ihr macht hier eine tolle Arbeit am Strand, ihr habt so schöne Angebote rund um euren Kirchenstrandkorb. Wollt ihr nicht ein Upgrade, einen besseren Korb bekommen? Ja, und jetzt haben wir einen Dreisitzer mit extra breitem Sitzpolster, mit einem extra Aufdruck oben an der Markise, also wirklich alles vom Feinsten. Da sind wir der Kurverwaltung richtig, richtig dankbar, dass sie uns so einen Luxus-Strandkorb sponsern. Und es lohnt sich wirklich für alle, die ihn noch nicht kennen, mal vorbeizukommen. Wenn jemand von uns UrlaubsseelsorgerInnen vor Ort ist, dann hissen wir direkt am Korb außerdem auch eine bunte Fahne mit dem Aufdruck Kirche am Strand, damit wir dann auch wirklich aus der Entfernung schon zu sehen sind und gar nicht mehr zu verfehlen. Naja, und ansonsten merkst du so je nach Angebot auch an anderen Stellen durch oder auf andere Weise, dass wir da sind. Zu den Kinderkirchen laden wir zum Beispiel immer noch per Lautsprecherdurchsage ein. Manchmal sind Musikgruppen mit uns am Strand. Und naja, ich sag mal, wenn du bei deinem Watschspaziergang auf eine Gruppe Menschen stößt, die gerade einen Segen sprechen oder sowas, dann sind das vermutlich auch wohl wir.
0: Das hört sich auf jeden Fall mega an. Bei meinem nächsten Strandausflug werde ich auf jeden Fall safe mal die Augen nach dem Strandkorb offen halten und vielleicht ja auch mal für eine kleine Pause einkehren.

0: Zurück beim Kirchenmagazin Um Gottes Willen spreche ich mit Julia Kamsen. Sie ist Pastoralreferentin im Bistum Osnabrück und zuständig für die Urlaubsseelsorge an der ostfriesischen Küste, der sogenannten Seelsorge am Meer. Julia, würdest du eigentlich sagen, dass sich die Seelsorge mit Gästen bzw. im Urlaub von klassischer Seelsorge unterscheidet? Und wenn ja, wie genau?
1: Ich glaube, ein ganz wichtiger Unterschied ist, dass wir in der Urlaubsseelsorge immer mit wechselnden Menschen zu tun haben. Also von Sonntag zu Sonntag, von Veranstaltung zu Veranstaltung setzt sich die Gruppe ganz neu zusammen. Alle kommen aus unterschiedlichen Kontexten. Die einen sind vielleicht auch in ihrer Heimat der Kirche verbunden, andere sind eher neugierig, aber eigentlich ganz unkirchlich. Leute aus allen Gegenden Deutschlands und darüber hinaus kommen zusammen, kommen miteinander ins Gespräch, bilden eine Gemeinschaft nur für diesen Moment, nehmen bestenfalls auch einen guten Gedanken mit nach Hause. Und durch diese immer wechselnde Gemeindezusammensetzung gibt es keine festen Rollen und Zuständigkeiten. Und das nimmt auch den Erwartungsdruck. Zu unseren Angeboten kommt niemand aus einem Pflichtgefühl, weil es vermeintlich erwartet wird. Niemand muss da sein oder etwas machen. Wenn ich heute Lust habe, zum Gottesdienst zu gehen, dann gehe ich hin. Wenn ich außerdem Lust habe, den Bibeltext zu lesen, melde ich mich dafür. Und wenn ich dann in der nächsten Woche aber lieber ausschlafe, na, dann mache ich das. Es weiß ja auch keiner, dass ich überhaupt da bin und theoretisch kommen könnte. In der klassischen Gemeindeseelsorge habe ich das Gefühl, dass wir gerade so in Zeiten, wo die Zahl der Gemeindemitglieder immer weiter zurückgeht, umso mehr an dem festhalten wollen, was es gibt und immer schon gab. Was ja erstmal nicht schlecht ist, denn es heißt ja, dass es uns wertvoll ist. Aber genau dieses Bemühen ums Bestehende kostet oft halt auch ganz schön viel Kraft. Und ich habe das Gefühl, dass die Urlaubsseelsorge da mit einer größeren Leichtigkeit unterwegs ist. Vielleicht kann die klassische Seelsorge davon lernen.
0: Ja, da ist auf jeden Fall was dran. Das kenne ich auf jeden Fall auch von mir. Man gerät ja schnell in so feste Strukturen im Alltag und auch Drucksituationen können damit einhergehen. Und im Urlaub durchbricht man das Ganze etwas. Und wer weiß, vielleicht haben manche Leute in der etwas entschleunigten Urlaubssituation schlichtweg einfach auch mehr Zeit als im Alltag für die Angebote der Seelsorge am Meer. 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

0: Ihrer Urlaubsseelsorge, die Seelsorger am Meer, spreche ich heute mit Julia Kamsen beim Kirchenmagazin Um Gottes Willen. Julia, du hast ja schon ein bisschen angeteasert, was man alles im Rahmen der Urlaubsseelsorge erleben kann. Schließlich gibt es ja auch ein Sommerprogramm der Seelsorger am Meer. Aber erzähl doch mal, was sind denn so eure Programm-Highlights dieses Jahr und wie komme ich an Infos dazu?
1: Ein besonderes Highlight sind für mich und auch für viele Urlaubsgäste die Strandgottesdienste, die wir so 3 bis 4 Mal in der Saison feiern. Zum Beispiel direkt morgen Vormittag um 10 Uhr am Kirchenstrandkorb am Sandstrand Norddeich. Dort am Strand gibt es auch grundsätzlich noch mehr zu erleben. Mindestens 2 Mal pro Woche gibt es eine Kinderkirche, wo zum Beispiel Geschichten erzählt werden, gespielt oder gesungen wird. Und wir laden mit den Formaten Sundowner und Watt für die Seele zu Tagesausklängen ein. Das kann man alles in unserem Programmheft nachlesen. Das liegt an verschiedenen Stellen in Norden und Norddeich aus, unter anderem in den Kirchen und natürlich am Kirchenstrandkorb. Es gibt's auch online, aber übers Radio kann man ja immer so schlecht Links diktieren. Also klickt euch einfach mal durch. Seelsorge am Meer, Kirche im Urlaub Norddeich, sowas. Ihr werdet's schon finden. Natürlich ist nicht nur in Norden was los. Auf Spiekeroog sind die Konzerte von verschiedenen Chören und Musikgruppen immer ein Publikumsmagnet. Und auf Baltrum startet in der nächsten Woche das Projekt Inselzeit. Das ist ein Praktikum für Studierende, die einmal in das Feld der Urlaubsseelsorge reinschnuppern können. In diesem Jahr sind es 3 Studentinnen, die schon ein ganz abwechslungsreiches Programm ausgearbeitet haben. Da ist vom Escape Room in der Kirche, bei dem die teilnehmenden Teams etwas über die Geschichte Baltrums lernen und dem Geheimnis von St. Nikolaus auf die Spur kommen können, über meditative Strandspaziergänge bis hin zum künstlerischen Paint and Sip, bei dem Weingläser bemalt werden können, vieles dabei. Auf den Inseln kann man immer am besten Ausschau nach aushängenden Plakaten halten, aber auch da gibt's die meisten Infos im Netz. An der katholischen Kirche in Esens feiern wir im August noch einen besonderen Gottesdienst draußen im Pfarrgarten. Der steht unter dem Motto wie Wind und Weite und ist mit einer kleinen Überraschungsaktion verbunden. Er findet am Sonntag, 16. August um 10.30 Uhr statt und ist natürlich auch auf der Website und im örtlichen Pfarrbrief beworben.

0: Mit Julia Kamsen spreche ich heute im Kirchenmagazin Um Gottes Willen über die Seelsorge am Meer. Das ist die katholische Urlaubsseelsorge im Bistum Osnabrück. Erzähl doch mal, Julia, würdest du sagen, dass Menschen im Urlaub Gott dringender nötig haben?
1: Ob sie Gott dringender nötig haben? Nee, das glaube ich eigentlich nicht. Aber im Urlaub haben Menschen natürlich mehr Zeit. Und das zeigt sich einerseits darin, dass sie im Urlaub vielleicht eher mal zu einem Angebot der Kirche gehen, als sie es zu Hause machen würden. Und andererseits kann es sich auch darin zeigen, dass im Urlaub manchmal Fragen größer werden, die im Alltagstrubel oft zurückgedrängt werden. Und in dem Moment werden dann geistliche Angebote gerne angenommen, um sich selbst und die eigenen Gedanken etwas zu sortieren, um neue Impulse zu bekommen und vielleicht auch eine neutrale Person zum Reden zu finden.
0: Oh ja, das kann ich mir auf jeden Fall gut vorstellen. Was meinst du eigentlich? Ist Urlaub zu machen typisch christlich und folgt man damit sogar biblischen Spuren? Hat Jesus vielleicht sogar Urlaub gemacht? Hast du eine Ahnung?
1: Tja, davon steht so direkt in der Bibel nichts. Aber ich sag mal so, Jesus war zumindest ganz schön auf Achse. Mal in Jerusalem, ein Städtetrip könnte man sagen, mal eine Rundreise um den See Genezareth. Auf jeden Fall ist überliefert, dass er manchmal ganz bewusst Orte aufgesucht hat, wo er ungestört war und ein bisschen Ruhe finden konnte. Zum Beispiel, als er mit seinen Jüngern auf einem Boot auf die Mitte des Sees hinausgefahren ist, weil am Ufer so viele Menschen standen. Ich würde beim Blick in die Bibel aber noch viel weiter zurückgehen, nämlich in die Schöpfungsgeschichte. Die erzählt schließlich davon, wie Gott nach seinem Schöpfungswirken ausgeruht hat. Auch wenn im Kontext der Sieben-Tages-Struktur damit eher der wöchentliche Ruhetag beschrieben ist, zeigt die Erzählung dann doch, wie wichtig es ist, mal Pause zu machen. Und ich finde, das darf dann auch mal ein paar Tage am Stück passieren. Im Urlaub.
0: Also ich finde auf jeden Fall den Hinweis gut zu sagen, dass sogar Gott mal eine Pause nach dem ganzen Schaffen brauchte. Das entlastet mich kleinen Menschen, der auch mal eine Unterbrechung im Alltag

0: Heute spreche ich im Kirchenmagazin Um Gottes Willen mit der Urlaubsseelsorgerin Julia Kamsen. Wir haben ja jetzt schon darüber gesprochen, wie man seine Urlaubszeit an der Küste Ostfrieslands gut verbringen kann. Was empfiehlst du denn den Leuten, die ihren Urlaub noch vor sich haben, um eine möglichst stressfreie Zeit zu haben?
1: Ich würde vor allem zu Entspannung raten. Lass alles irgendwie erstmal relaxed, ohne große Vorerwartungen auf dich zukommen. Dein Urlaub muss nicht perfekt sein, du brauchst keine Instagram-tauglichen Fotos, du musst keine Liste an Sehenswürdigkeiten und Unternehmungen abhaken. Und auch wenn das Wetter mal regnet, lass dir davon nicht die Laune verhageln. Nimm einfach alles so, wie es kommt und mach das für dich Beste draus.
0: Ja, also das Handy zur Seite zu legen ist auf jeden Fall ein guter Tipp. Da kann ich mir selbst mal ordentlich an die eigene Nase packen. Aber sag mal, Julia, hast du auch Tipps, wenn der Urlaub noch in weiter Ferne ist? Zum Beispiel, du hast es gerade schon angesprochen, für Menschen in der Tourismusbranche, die erst nach der Saison verreisen?
1: Da empfehle ich Mini-Urlaube im Alltag. Mach mal eine Radtour, triff dich mit einer Freundin auf einen Kaffee, setz dich mit einem Buch und deinem Lieblingsgetränk in den Garten. Fahr zu einem Badesee, mach einen Spaziergang und ende in der Eisdiele. Einfach so zwischendurch an irgendeinem Dienstagnachmittag nach Feierabend. Ohne jeden Anlass. Erkunde deinen Heimatort doch einfach mal durch die touristische Brille und bau einfach kleine Urlaubsinseln rund um deinen Arbeitsalltag ein.
0: Coole Idee auf jeden Fall. Ich vermute, es gibt in der eigenen Heimat oft mehr zu entdecken, als man denkt. Man übersieht eben vieles auch gerne mal im Alltag. Aber apropos Alltag, was würdest du eigentlich sagen? Ist Arbeiten, wo andere Urlaub machen, Fluch oder Segen?
1: Also ich persönlich mag sehr gerne. Ich finde so diese Urlaubsstimmung, diese Fröhlichkeit der Menschen, die steckt an, die bringt gute Stimmung, bringt Lockerheit mit sich und ja, so ein Strand vor der Haustür ist doch auch nicht das Schlechteste.
0: Das stimmt allerdings und da verschlägt es auch mich gerne mal hin. Aber erzähl doch mal, wann macht die Urlaubsseelsorgerin eigentlich selber Urlaub? Und fährst du im Urlaub auch gerne an den Strand oder gehst du da eher an Orte, zu denen du keinen dienstlichen Bezug hast?
1: Ja, man könnte jetzt denken, dass es da die Berge sein müssen, oder? Da geht's dieses Jahr tatsächlich auch kurz hin, aber für den eigentlichen Urlaub bleibe ich dann.

Liebe Hörerinnen und Hörer, wir sind schon wieder am Ende des heutigen Kirchenmagazins Um Gottes Willen, in dem wir über die Seelsorge am Meer gesprochen haben und Einblicke in die Angebote der Urlaubsseelsorge des Bistums Osnabrück bekommen haben. Schön, dass ihr dabei gewesen seid. Ich wünsche euch noch einen fabelhaften Sommer und wer weiß, vielleicht sehen wir uns ja morgen um 10 Uhr am Sandstrand in Norddeich beim ökumenischen Strandgottesdienst. Ich bin Natalia Löster, Pastoralreferentin.

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1: Ich bin Dirk Zeitler. Nach der Hitzewelle hat es in Teilen Deutschlands schwere Unwetter gegeben. In Rathen in der Sächsischen Schweiz kam ein 28 Jahre alter Mann ums Leben. Er wurde laut Polizei von einem umgestürzten Baum erschlagen. 13 Menschen wurden verletzt, 3 von ihnen schwer.
2: 40 Menschen wurden evakuiert. Sie waren in der felsigen Gegend unterwegs, in der Nähe der Felsenbühne. Das ist eines der größten Freilichttheater Sachsens. Die Wanderer wurden offenbar vom Unwetter überrascht. Es gibt zwar keine Vermisstenmeldungen mehr, aber die Polizei beschreibt die Lage in der beliebten Wandergegend am Amselgrund und Amselsee immer noch als unübersichtlich. Auch Hamburg und Stuttgart wurden von Starkregen und Sturm getroffen. Die Feuerwehr war im Dauereinsatz. Bäume fielen auf Autos und Stromleitungen. Unterführungen standen unter Wasser. Uli Reitinger, Nachrichtenredaktion.
1: Der Fußballweltverband FIFA gibt seine Investorenpläne auf, das erklärte Verbandspräsident Infantino. Das Projekt habe zu Spaltungen geführt, die nicht mehr im Interesse des ursprünglich angestrebten Ziels lägen. Infantino wollte einen Teil der kommerziellen FIFA-Rechte, etwa der Weltmeisterschaft, an einen Investor verkaufen. Mehrere Kontinentalverbände kritisierten die Pläne. Die UEFA drohte sogar mit einem WM-Boykott. Der neue Monat bringt wieder einige Änderungen. So bekommt, wer eine neue Photovoltaikanlage anschafft, ab August eine etwas geringere Vergütung. Außerdem ändert sich etwas beim Recht auf Ganztagsbetreuung für Erstklässler.
3: Hausaufgabenhilfe, Spielen oder Sport. Schulanfänger haben nun das Recht auf eine Betreuung von bis zu 8 Stunden pro Tag. Allerdings sagen Experten, vor allem in den westdeutschen Bundesländern gäbe es noch zu wenig Personal oder geeignete Räume. Viele Familien müssten deshalb erst einmal Notlösungen in Kauf nehmen. Claudia Wächter, Nachrichtenredaktion.
1: Die USA stehen US-Medienberichten zufolge kurz vor dem Beginn einer der größten Angriffswellen auf den Iran. Diese könnten bereits an diesem Wochenende starten und auch iranische Infrastruktur- oder Energieanlagen zum Ziel haben, berichtete etwa CBS News unter Berufung auf mit der Angelegenheit vertraute Personen. Angesichts der Medienberichte drohte der Iran umgehend mit Gegenschlägen.
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1: Zum Wetter, die aktuelle Vorhersage des Deutschen Wetterdienstes. In den meisten Gegenden wird es ein schöner Samstag mit viel Sonne und 20 bis 31 Grad. Im Süden und Osten sind mehr Wolken unterwegs und es können sich im Tagesverlauf einzelne, teils starke Gewitter bilden. Morgen haben wir die Unwetter dann endgültig überstanden. Es wird in ganz Deutschland ein schöner Sommertag. Im Norden steigen die Werte am Sonntag auf 21 bis 26 Grad. Ansonsten wird es noch einmal bis 34 Grad heiß.
0: Das waren die Nachrichten.

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1: Ich bin Dirk Zeitler. Der Fußballweltverband FIFA gibt seine umstrittenen Investitionspläne auf. Der Vorschlag werde abgesagt, erklärte Verbandspräsident Infantino in einer in der Nacht veröffentlichten Stellungnahme.
2: Infantino begräbt sein Projekt in einer kurzen Mitteilung, verschickt per Mail um 2:30 in der Nacht. Das Projekt sollte unsere FIFA-Mitgliedsverbände und unseren Sport weltweit stärken, schreibt der FIFA-Boss. Aber man habe allen aufmerksam zugehört und dabei sei klar geworden, dass das Projekt Spaltungen geschaffen habe. Asien und Mittel- und Nordamerika hatten sich klar gegen die Pläne ausgesprochen. Europa drohte sogar mit WM-Boykott. Infantino hat dann doch begriffen, sein Projekt ist tot. Damit nicht auch noch sein Kopf rollt, musste er den Rückzieher machen. Uli Reitinger, Nachrichtenredaktion.
1: Nach dem schweren Unwetter mit einem Toten und 3 Schwerverletzten ist der Nationalpark Sächsische Schweiz für Besucher gesperrt. Es besteht demnach akute Lebensgefahr durch Sturmschäden. Das Unglück ereignete sich nahe der Felsenbühne. Ein Baum begrub einen 28-jährigen Mann unter sich. Der neue Monat bringt wieder einige Änderungen. So bekommt, wer eine neue Photovoltaikanlage anschafft, ab August eine etwas geringere Vergütung. Außerdem ändert sich etwas beim Recht auf Ganztagsbetreuung für Erstklässler.
3: Hausaufgabenhilfe, Spielen oder Sport. Schulanfänger haben nun das Recht auf eine Betreuung von bis zu 8 Stunden pro Tag. Allerdings sagen Experten, vor allem in den westdeutschen Bundesländern gäbe es noch zu wenig Personal oder geeignete Räume. Viele Familien müssten deshalb erst einmal Notlösungen in Kauf nehmen. Auch die Bundesbildungsministerin bittet um Geduld, spricht aber von einem Meilenstein in Sachen Chancengleichheit. Claudia Wächter, Nachrichtenredaktion.
1: Bei starkem Wind breiten sich in Griechenland aktuell mehrere große Wald- und Buschbrände aus. Die größten Fronten liegen rund 60 Kilometer westlich von Athen entfernt. Die gewaltigen Rauchwolken sind von der Hauptstadt aus deutlich zu sehen. Zuletzt wurden in den betroffenen Regionen am Morgen vorsorglich erneut mehrere Ortschaften evakuiert.
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1: Zum Wetter, die aktuelle Vorhersage des Deutschen Wetterdienstes. In den meisten Gegenden wird es ein schöner Samstag mit viel Sonne und 20 bis 31 Grad. Im Süden und Osten sind mehr Wolken unterwegs und es können sich im Tagesverlauf einzelne, teils starke Gewitter bilden. Morgen haben wir die Unwetter dann endgültig überstanden. Es wird in ganz Deutschland ein schöner Sommertag. Im Norden steigen die Werte am Sonntag auf 21 bis 26 Grad. Ansonsten wird es noch einmal bis 34 Grad heiß.
0: Das waren die Nachrichten. 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
1: Ich bin Dirk Zeitler. Der Andrang zehntausender Menschen auf die spanische Nordafrika-Exklave Ceuta hat Europa in Alarmbereitschaft versetzt. Wie viele Migranten in den letzten Tagen irregulär nach Ceuta gelangt sind, ist nicht klar. Die Rede ist von bis zu 60.000. Laut Spaniens Außenminister kehrten fast alle Migranten zurück.
2: Fast 60 Menschen kamen ums Leben. Sie versuchten schwimmend nach Ceuta zu kommen. Trotzdem erklärt der spanische Außenminister die Krise praktisch für beendet. Die Zustände in Ceuta haben sich normalisiert. Politisch hat sich die Krise damit aber noch lange nicht erledigt, denn sie führte zu massiven Unstimmigkeiten zwischen Spanien und den anderen EU-Staaten, die hochempfindlich auf die Migrationsbewegungen reagiert haben. Frankreich verstärkte die Grenzkontrollen zu Spanien und Italien setzte den freien Personenverkehr in Europa kurzerhand aus. Viel zu voreilig, wie sich jetzt zeigt. Uli Reitinger, Nachrichtenredaktion.
1: Nach dem schweren Unwetter mit einem Toten und drei Schwerverletzten ist der Nationalpark Sächsische Schweiz für Besucher gesperrt. Es besteht demnach akute Lebensgefahr durch Sturmschäden. Das Unglück ereignete sich nahe der Felsenbühne. Ein Baum begrub einen 28-jährigen Mann unter sich. Die Deutsche Bahn bleibt weit hinter ihrem eigenen Ziel zurück. Nur 58,7% der Fernzüge waren im ersten Halbjahr pünktlich unterwegs. Bahnchefin Paller sagte der Welt am Sonntag trotzdem, die Bahn werde oft schlechter gemacht, als sie tatsächlich sei.
3: Wer regelmäßig mit dem ICE oder IC unterwegs ist, kennt das. Auf dem Bahnsteig werden aus ein paar Minuten schnell mal eine halbe Stunde oder deutlich mehr. Paller sieht die Schuld dafür auch bei früheren Führungskräften. Es habe an einer echten Leistungskultur gefehlt, sagt sie. Das will sie jetzt ändern. Verantwortung soll wieder klar verteilt werden, Entscheidungen schneller fallen und die Bahn insgesamt zuverlässiger werden. Trotz der vielen Probleme gibt Paller dem Konzern noch die Schulnote 3. Zoe Tassovali, Redaktion.
1: Der Fußballweltverband FIFA gibt seine Investorenpläne auf. Das erklärte Verbandspräsident Infantino in der Nacht. Infantino wollte einen Teil der kommerziellen FIFA-Rechte etwa an der Weltmeisterschaft an einen Investor verkaufen. Mehrere Kontinentalverbände kritisierten die Pläne. Die UEFA drohte sogar mit einem WM-Boykott.
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1: Zum Wetter, die aktuelle Vorhersage des Deutschen Wetterdienstes. In den meisten Gegenden wird es ein schöner Samstag mit viel Sonne und 20 bis 31 Grad. Im Süden und Osten sind mehr Wolken unterwegs und es können sich im Tagesverlauf einzelne, teils starke Gewitter bilden. Morgen haben wir die Unwetter dann endgültig überstanden. Es wird in ganz Deutschland ein schöner Sommertag. Im Norden steigen die Werte am Sonntag auf 21 bis 26 Grad. Ansonsten wird es noch einmal bis 34 Grad heiß.
0: Das waren die Nachrichten.

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1: Ich bin Dirk Zeitler. Der Fußballweltverband FIFA gibt seine umstrittenen Investorenpläne auf. Das erklärte Verbandspräsident Infantino in einer Stellungnahme. Infantino wollte einen Teil der kommerziellen FIFA-Rechte etwa an der Weltmeisterschaft an einen Investor verkaufen. Thomas Thonfeld, was bedeutet der Rückzieher denn für den FIFA-Chef persönlich?
2: Also Infantino hat auf jeden Fall an Einfluss verloren, denn selbst in seinem engsten Umfeld gab es ja Widerstand gegen die Milliardenpläne. Und außerdem hat das Projekt dazu geführt, dass sich die europäischen Verbände einig wie selten hinter UEFA-Präsident Schäferin versammelt haben, der den Widerstand ja quasi angeführt hat, wie übrigens auch während der WM schon, nachdem die FIFA damals die Rotsperre des US-Spielers Balogun ausgesetzt hatte. Also da kristallisiert sich ein echter Gegenspieler für Infantino heraus. Dass der von sich aus zurücktritt, ist aber eher nicht zu erwarten. Er müsste wohl schon abgewählt werden.
1: Vielen Dank, Thomas Thonfeld. Die Migrationskrise in der spanischen Nordafrika-Exklave Ceuta ist nach Angaben der spanischen Regierung nach dem Andrang von mindestens 50.000 Menschen nun praktisch überwunden. Laut Spaniens Außenminister kehrten fast alle Migranten nach Marokko zurück.
3: Die Zustände in Ceuta haben sich normalisiert. Politisch hat sich die Krise damit aber noch lange nicht erledigt, denn sie führte zu massiven Unstimmigkeiten zwischen Spanien und den anderen EU-Staaten, die hochempfindlich auf die Migrationsbewegungen reagiert haben. Frankreich verstärkte die Grenzkontrollen zu Spanien und Italien setzte den freien Personenverkehr in Europa kurzerhand aus. Viel zu voreilig, wie sich jetzt zeigt. Uli Reitinger, Nachrichtenredaktion.
1: Nach dem stärksten Erdbeben seit etwa 40 Jahren rund um die süditalienische Großstadt Neapel hat es in der Nacht mehrere Nachbeben gegeben. Das Nationale Institut für Geophysik und Vulkanologie registrierte nach dem Erdstoß am Freitagabend mit einer Stärke von 4,7 zahlreiche Nachbeben bis in den Morgen hinein. Nach Angaben der Behörden wurden in der Region 21 Menschen verletzt. Das Niedrigwasser des Rheins hat in Nordrhein-Westfalen an der ersten Stelle einen historischen Tiefpunkt erreicht. Am Rheinpegel Köln wurden am Morgen 68 Zentimeter gemessen. Das ist 1 Zentimeter weniger als der bisherige Rekordtiefstand dieses Pegels aus dem Jahr 2018.
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1: Zum Wetter, die aktuelle Vorhersage des Deutschen Wetterdienstes. Heute ist es von der Mitte bis in den Osten eher ungemütlich. Gebietsweise fällt kräftiger, gewittriger Regen. In Baden-Württemberg und in Bayern besonders südlich der Donau teils kräftige Gewitter. Sonst überwiegend heiter und vielfach trocken. 20 bis 26 Grad in der Nordhälfte, sonst 25 bis 31 Grad. Morgen wird es in ganz Deutschland ein schöner Sommertag. Im Norden steigen die Werte auf 21 bis 26 Grad. Ansonsten wird es nochmal bis 34 Grad heiß.
0: Das waren die Nachrichten.

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1: Ich bin Dirk Zeitler. Nach dem Ansturm zehntausender Migranten auf die spanische Exklave Ceuta in Nordafrika sind die meisten Menschen nach Angaben der spanischen Regierung nach Marokko zurückgekehrt. Angesichts kaum vorhandener Aussichten auf eine Weiterreise sowie fehlender Unterkunft und Versorgung hätten die Menschen enttäuscht und freiwillig die Rückreise angetreten, berichtet die Zeitung El País. Die Zahl der Toten stieg auf 67. Die Einsatzkräfte suchten auch am Vormittag weiter das Meer ab. Der Fußball-Weltverband FIFA gibt seine umstrittenen Investorenpläne auf. Der Vorschlag werde abgesagt, erklärte Verbandspräsident Infantino in einer in der Nacht veröffentlichten Stellungnahme.
2: Infantino begräbt sein Projekt in einer kurzen Mitteilung, verschickt per Mail um 2:30 in der Nacht. Das Projekt sollte unsere FIFA-Mitgliedsverbände und unseren Sport weltweit stärken, schreibt der FIFA-Boss. Aber man habe allen aufmerksam zugehört und dabei sei klar geworden, dass das Projekt Spaltungen geschaffen habe. Asien und Mittel- und Nordamerika hatten sich klar gegen die Pläne ausgesprochen. Europa drohte sogar mit WM-Boykott. Infantino hat dann doch begriffen, sein Projekt ist tot. Damit nicht auch noch sein Kopf rollt, musste er den Rückzieher machen. Uli Reitinger, Nachrichtenredaktion.
1: Der neue Monat bringt wieder einige Änderungen. So bekommt, wer eine neue Photovoltaikanlage anschafft, ab August eine etwas geringere Vergütung. Außerdem ändert sich etwas beim Recht auf Ganztagsbetreuung für Erstklässler.
3: Hausaufgabenhilfe, Spielen oder Sport. Schulanfänger haben nun das Recht auf eine Betreuung von bis zu 8 Stunden pro Tag. Allerdings sagen Experten, vor allem in den westdeutschen Bundesländern gäbe es noch zu wenig Personal oder geeignete Räume. Viele Familien müssten deshalb erst einmal Notlösungen in Kauf nehmen. Auch die Bundesbildungsministerin bittet um Geduld, spricht aber von einem Meilenstein in Sachen Chancengleichheit. Claudia Wächter, Nachrichtenredaktion.
1: Die aktuellen Waldbrände in Griechenland haben besonders die Ortschaft Porto Germeno rund 60 Kilometer westlich von Athen getroffen. In dem Küstenort sollen bis zu 100 Häuser verbrannt sein, sagte der Vizebürgermeister der umliegenden Gemeinde Mandra. Aufgrund der starken Winde könnten derzeit keine Löschflugzeuge eingesetzt werden.
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1: Zum Wetter, die aktuelle Vorhersage des Deutschen Wetterdienstes. Heute ist es von der Mitte bis in den Osten eher ungemütlich. Gebietsweise fällt kräftiger, gewittriger Regen. In Baden-Württemberg und in Bayern besonders südlich der Donau teils kräftige Gewitter. Sonst überwiegend heiter und vielfach trocken. 20 bis 26 Grad in der Nordhälfte, sonst 25 bis 31 Grad. Morgen wird es in ganz Deutschland ein schöner Sommertag. Im Norden steigen die Werte auf 21 bis 26 Grad. Ansonsten wird es nochmal bis 34 Grad heiß.
0: Das waren die Nachrichten.

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1: Ich bin Dirk Zeitler. Nach dem Ansturm zehntausender Migranten auf die spanische Exklave Ceuta in Nordafrika sind die meisten Menschen nach Angaben der spanischen Regierung nach Marokko zurückgekehrt. Angesichts kaum vorhandener Aussichten auf eine Weiterreise sowie fehlender Unterkunft und Versorgung hätten die Menschen enttäuscht und freiwillig die Rückreise angetreten, berichtet die Zeitung El País. Die Zahl der Toten stieg auf 67. Die Einsatzkräfte suchten auch am Vormittag weiter das Meer ab. Der Fußballweltverband FIFA gibt seine umstrittenen Investorenpläne auf. Der Vorschlag werde abgesagt, erklärte Verbandspräsident Infantino in einer in der Nacht veröffentlichten Stellungnahme.
2: Infantino begräbt sein Projekt in einer kurzen Mitteilung, verschickt per Mail um 2:30 in der Nacht. Das Projekt sollte unsere FIFA-Mitgliedsverbände und unseren Sport weltweit stärken, schreibt der FIFA-Boss. Aber man habe allen aufmerksam zugehört und dabei sei klar geworden, dass das Projekt Spaltungen geschaffen habe. Asien und Mittel- und Nordamerika hatten sich klar gegen die Pläne ausgesprochen. Europa drohte sogar mit WM-Boykott. Infantino hat dann doch begriffen, sein Projekt ist tot. Damit nicht auch noch sein Kopf rollt, musste er den Rückzieher machen. Uli Reitinger, Nachrichtenredaktion.
1: Der neue Monat bringt wieder einige Änderungen. So bekommt, wer eine neue Photovoltaikanlage anschafft, ab August eine etwas geringere Vergütung. Außerdem ändert sich etwas beim Recht auf Ganztagsbetreuung für Erstklässler.
3: Hausaufgabenhilfe, Spielen oder Sport. Schulanfänger haben nun das Recht auf eine Betreuung von bis zu 8 Stunden pro Tag. Allerdings sagen Experten, vor allem in den westdeutschen Bundesländern gäbe es noch zu wenig Personal oder geeignete Räume. Viele Familien müssten deshalb erst einmal Notlösungen in Kauf nehmen. Auch die Bundesbildungsministerin bittet um Geduld, spricht aber von einem Meilenstein in Sachen Chancengleichheit. Claudia Wächter, Nachrichtenredaktion.
1: Die aktuellen Waldbrände in Griechenland haben besonders die Ortschaft Porto Germeno rund 60 Kilometer westlich von Athen getroffen. In dem Küstenort sollen bis zu 100 Häuser verbrannt sein, sagte der Vizebürgermeister der umliegenden Gemeinde Mandra. Aufgrund der starken Winde könnten derzeit keine Löschflugzeuge eingesetzt werden.
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1: Zum Wetter. Die aktuelle Vorhersage des Deutschen Wetterdienstes. Heute ist es von der Mitte bis in den Osten eher ungemütlich. Gebietsweise fällt kräftiger, gewittriger Regen. In Baden-Württemberg und in Bayern besonders südlich der Donau teils kräftige Gewitter. Sonst überwiegend heiter und vielfach trocken. 20 bis 26 Grad in der Nordhälfte, sonst 25 bis 31 Grad. Morgen wird es in ganz Deutschland ein schöner Sommertag. Im Norden steigen die Werte auf 21 bis 26 Grad. Ansonsten wird es nochmal bis 34 Grad heiß.
0: Das waren die Nachrichten. 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
5: Und ich bin auch gleichzeitig redaktionell für diese Stunde verantwortlich. Freue mich, dass Sie wieder eingeschaltet haben. Ja, heute schauen wir mal so ein bisschen auf den britischen Pop in den 70er Jahren. Es gab da mal einen Musikredakteur, der hat das Ganze so ein bisschen, naja, nicht allzu ernst nehmend in einzelne Kategorien eingeteilt. Und so würde es heute heißen, Tin Pan Alley Confectionery, was so viel heißt wie Karamellbonbon-Musik. Ich nenne es mal eingängiger, unkomplizierter Pop. Und dann Pop-Interpreten, die durch TV-Werbung und Radiowerbung bekannt geworden sind. Wir starten erst einmal mit den Rubettes und Sugar Baby Love. Moin zusammen!

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Ja, das waren übrigens, war ein Geschwisterpaar, nicht Geschwister-Ehepaar, sondern Geschwisterpaar, Mac and Katie Cassoon. Die waren aus Trinidad, wo auch Mac geboren wird. Katie kam in London zur Welt, wohin die Familie inzwischen ausgewandert ist. Beide sind nebenher gefragte Background-Sänger und singen Ende der 60er zunächst bei James Last. Während Mac noch heute mit dem Orchester tourt, ist die Karriere seiner Schwester wesentlich erfolgreicher verlaufen. Sie ist auf den Aufnahmen von Van Morrison, Elgie Brooks, Eric Clapton, Roger Waters, Elton John, George Harrison, den Pet Shop Boys oder Robbie Williams zu hören. Sugar Candy Kisses war 1965 ihr größter Erfolg. Davor hatten wir ja die Rubettes, waren an die Studiomusiker, und Sugar Baby Love wurde ursprünglich von Paul Da Vinci gesungen, der sich, noch bevor sich der Titel zum Hit entwickelte, für eine Solokarriere entschied. So übernahm dann Al Williams fortan die Leadvokals und neuerdings touren die Rubettes mit zwei Originalmitgliedern. Dazu gehört auch Robbie Williams, hätte ich jetzt bald gesagt, gehört auch Williams, sind wieder unterwegs. Es geht weiter mit der Gruppe Jigsaw. 9 Jahre und 13 Singles braucht die 1966 gegründete Formation, um diesen internationalen Hit zu landen. Mit Sky High, der Titelmelodie aus dem Film The Man from Hong Kong, ist das Popquartett in den USA, Großbritannien in den Top 10. Mit einfachen und eingängigen Pop haben sie einige Jahre Erfolg. Ab 78 gerät die Gruppe allerdings wieder in Vergessenheit. Mit diesem Titel wahrscheinlich nie.

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Eingängige Musik aus Großbritannien ist heute unser Thema. Und gerade haben wir Mike Batt gehört. Seine erste Single war 1969 seine Coverversion des Beatles-Songs Your Mother Should Know. Als Songwriter hat er ab 1974 mit der Titelmusik und weiteren Stücken zur Fernsehserie The Wombles Erfolg. Anschließend arbeitet er als Songschreiber und Produzent mit diversen Musikern zusammen, unter anderem 1975 mit der Folk-Rock-Band Steel Eyes Span. Zu seinen bekanntesten Stücken gehören Bright Eyes, gesungen von Art Garfunkel, das von Roger Chapman interpretierte Run Like the Wind sowie die von Bett selbst gesungenen Stücke The Ride to Agadir, The Winds of Change, Love Makes You Crazy und das gerade gehörte Lady of the Dawn. Sie beherrschen in der zweiten Hälfte der 70er die internationalen Charts, die Gruppe Smokey. Auf den Plattenaufnahmen recht sanft, aber auf der Bühne recht rockig. Leadsänger Chris Norman begründete das gegenüber Radio Ostfriesland folgendermaßen: Das war die Vorgabe unserer Songwriter und Produzenten Shane Chapman. Auf den Aufnahmen soft, aber auf der Bühne durften wir rockig sein. Don't play your rock'n'roll to me. 1975 war es der zweite Erfolg für die vier aus Brighton. Bradford, Entschuldigung.

Lange Zeit treten Mitch Ure, Jimmy McGinley, Kenny Hyslop und Billy McIsaac in der britischen Provinz auf, ohne dass sich eine Plattenfirma für sie interessiert. Die britischen Produzenten Bill Martin und Phil Coulter, die knapp ein Jahr zuvor bereits die Bay City Rollers in die Folkspur geführt haben, nehmen Slick unter Vertrag und produzieren mit ihnen Ende 1975 die gerade gehörte Single Forever and Ever. In kurzer Zeit erreicht der Song die Nummer 1 der britischen Hitparade. Mitte der 70er Jahre für Mitglieder einer Popgruppe ungewöhnlich. Der Auftritt dieser Gruppe mit kurzen Haaren, und das erregt einiges Aufsehen. Ein Konzert im ausverkauften Glasgower Apollo Theater löst eine Massenhysterie aus. Die Teenagerpresse feiert Slick als neue Helden der Popmusik und prophezeit ihnen eine große Zukunft. Die dauert allerdings nur knapp ein Jahr. Bis auf Mitch Ure treten die Mitglieder der Gruppe nicht mehr musikalisch in Erscheinung. Nach kurzen Gastspielen bei The Rich Kids und Thin Lizzy gründet Mitch Ure 1978 zusammen mit Steve Strange das Projekt Visage. Zwei Jahre später schließt er sich dann der New Wave Band Ultravox an.

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Nur ganz selten schaffen es deutsche Künstler bzw. Produktionen es in die britischen Charts. Boney M. schafft das mit mehreren Titeln. Der größte Erfolg der Truppe kam am 3. April 1978 mit Rivers of Babylon auf den Markt. Nach 4 Wochen waren allein in Deutschland über 1 Million Exemplare verkauft worden. In Frankreich wurden insgesamt 500.000 Einheiten abgesetzt und knapp 2 Millionen in Großbritannien. Weltweit sind es über 4 Millionen Stück, die abgesetzt wurden. Der Titel stand 4 Monate auf Platz 1 der deutschen Hitliste. Auch Großbritannien war einige Wochen lang dieser Titel ganz, ganz oben. Das Duo Marshall Hain setzt sich aus Kit Hain und Julian Marshall zusammen. Die 1978 mit Dancing in the City einen Top-10-Erfolg verbuchen können. Die Nachfolgesingle Coming Home erreicht noch Position 39. Mehr ist ihnen auch leider nicht gelungen.

Racy sind eine von vielen Gruppen und Interpretinnen und Interpreten, die von Chin Chapman produziert werden. Drei Hits haben sie Ende der 70er. Danach trennen sie sich von dem Erfolgsproduzenten-Duo und wollen eigene Wege gehen. Die führten allerdings in eine Sackgasse. Kurz danach löst die Band sich auf. Die britische Popband Corgis besteht ursprünglich aus Sänger und Bassist James Warren sowie Drummer Andy Creswell Davis. Dazu kommen die inoffiziellen Mitglieder Stuart Gordon Gitarre und Phil Harrison Keyboard. Ende der 70er hat die Formation mit If I Had You und Everybody's Got to Learn Sometime zwei Hits. Ein weiterer Erfolg ist die Instrumentalnummer Rover's Return.

Politikerin in Irland. Kommen wir zum nächsten Künstler, Tony Christie. Ja, der sieht eher aus wie ein braver Versicherungsvertreter. Allerdings steckt hinter dieser biederen Maske eine gewaltige Stimme. 1971 steht er mit dem Titel Las Vegas zum ersten Mal in den Charts. Im gleichen Jahr hatte Tony seine größten Erfolge mit Amarillo und I Did What I Did for Maria. Letzterer bringt ihm auch mit Platz 2 die höchste Notierung in den UK-Charts ein. Bis in das Jahr 2006 ist Tony Christie in den Hitparaden präsent.

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Ja, wir nähern uns so langsam, aber sicher dem Ende dieser Stunde. Und da switchen wir musikalisch nochmal ein ganz klein wenig um und gehen in eine ganz andere Musikrichtung mit den letzten beiden Titeln dieser Sendung. Atomic Rooster, Tomorrow Tonight und danach Rory Gallagher mit Cradle Rock. Ich bin André Kaun, ich war auch inhaltlich für diese Stunde verantwortlich. Bedanke mich ganz, ganz herzlich bei Ihnen, dass Sie wieder mit dabei waren. Bleiben Sie dran, hier geht's gleich weiter mit 3 Stunden Pop History. Und er ist nicht nur klein, er ist außerdem auch noch schwerhörig. Unser Dirk Köhler, der Sie gleich hier musikalisch unterhalten wird und schon um die Ecke lauert. Ja, Sie haben es ja wahrscheinlich mitbekommen, was er nicht gehört hat. 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Und da erfahren Sie alles Wissenswerte über den Sender, über die Musik.

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1: Ich bin David Büchner. Eine Woche nach dem tödlichen Anschlag eines Islamisten am Rande des Christopher Street Days in Berlin finden auch heute einige CSD-Paraden statt. In Hamburg werden bis zu 250.000 Teilnehmer erwartet. Die Polizei hat ihr Sicherheitskonzept nachgeschärft. Laut einer Survey-Umfrage fühlen sich viele nicht mehr sicher.
2: Immerhin 38% sagen laut der Umfrage, dass ihr Sicherheitsgefühl eindeutig oder eher abgenommen hat. Gut die Hälfte meinten dagegen, dass das Sicherheitsgefühl sich bei ihnen nicht verändert habe. Immer häufiger bringen die Sicherheitsvorkehrungen von Veranstaltungen aber finanzielle Probleme für die Ausrichter mit sich. Deshalb sagt der Berliner Landeschef der Polizeigewerkschaft Pfalzgraf, hier sollte der Staat außergewöhnliche Sicherheitsmaßnahmen wie mobile Schutzeinrichtungen oder Fahrzeugsperren finanzieren. Thomas Thonfeld, Nachrichtenredaktion.
1: In der Nordafrika-Exklave Ceuta hat sich die Lage nach dem Ansturm zehntausender Menschen entspannt. Nach Angaben der spanischen Regierung sind die meisten von ihnen nach Marokko zurückgekehrt. Die Menschen seien enttäuscht und freiwillig zurückgereist, weil es keine Aussicht auf eine Weiterreise gegeben habe und Unterkünfte und eine Versorgung fehlten, schreibt die Zeitung El País. Bei starkem Wind breiten sich in Griechenland aktuell mehrere große Wald- und Buschbrände aus. Besonders eine Ortschaft rund 60 Kilometer westlich von Athen ist betroffen. In dem Küstenort sollen bis zu 100 Häuser verbrannt sein.
3: Das größte Unglück ist, dass die Hubschrauber und Löschflugzeuge am Boden bleiben müssen. Der Wind ist einfach zu stark. Stattdessen kämpfen hunderte Feuerwehrleute am Boden und versuchen dort, die Flammen einzudämmen. Auf einer Fläche, die immer noch gut 6x6 Kilometer groß ist, also so ungefähr so groß wie 5000 Fußballplätze. Etliche Ortschaften, darunter auch Porto Germano, sind längst evakuiert. Fernsehbilder zeigen die Verwüstung in dem kleinen Küstenort. Viele Häuser sind dort ausgebrannt, von manchen stehen nur noch die Grundmauern. Aus Athen, Alexia Angelopoulou.
1: Der umstrittene FIFA-Deal ist Geschichte, doch die UEFA geht den Weltverbandsboss Infantino weiter hart an und fordert personelle Konsequenzen. Die derzeitige Führung habe nicht nur das Vertrauen der UEFA verloren, sondern auch das vieler anderer Mitglieder der Fußballfamilie, teilte der Verband mit.
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1: Das Wetter, die aktuelle Vorhersage des deutschen Wetterdienstes. Von der Mitte bis in den Osten kann es heute Nachmittag noch regnen und südlich der Donau gibt es zum Teil kräftige Gewitter. Ansonsten ist es meist sonnig und trocken bei 20 bis 26 Grad in der Nordhälfte und 25 bis 31 Grad in den übrigen Teilen. Morgen wird es dann nur noch in Alpennähe nass, sonst gibt es einen Sonne-Wolken-Mix bei 21 bis 34 Grad maximal von Nord nach Südwest.
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5: ist Dirk Littleman-Köhler. Moin zusammen. Schön, dass Sie bei uns reinhören. Miteinander machen wir Uldies. Miteinander sind wir für platt. Trutsch auch ruhig wat. Schnackt oder prot platt. Ja, 3 Stunden Musik. Und ich fange an mit Popballaden. Als erstes habe ich einen Titel oblegen. Der ist ein bisschen näher. Aber wärst mal gespannt, was ich all für da für jou an Bord habe. Ich sage nochmals herzlich willkommen, viel Spaß!

0: Das war die Gruppe Blink 182, 182 oder 182 mit ihrem Titel I Miss You und er stammt aus dem Jahre 2004. Und für herzschmerzgeplagte Teenager war 2004 ja ein hervorragendes Jahr. Nicht, weil Liebeskummer zu dieser Zeit weniger schlimm gewesen wäre, sondern weil die Pop-Punks von der Gruppe der Jugend mit diesem Song ein Werkzeug zur Schmerzbewältigung an die Hand gaben. Mehr jugendlicher Gefühlscocktail in einer Ballade ist kaum möglich. Ja, herzlich willkommen, sage ich nochmal, zu 3 Stunden Pop-History. Herzschmerz, Todesfälle und der Wunsch nach Frieden, das sind so die Rockballaden für die Ewigkeit. Als nächstes habe ich aufliegen einen Titel aus dem Jahre 1994 von der Gruppe Aerosmith. Als hätten sie nicht zu Beginn der 90er schon mehr als hochkarätige Platten abgeliefert, veröffentlichten sie 1993 ihr elftes Studioalbum Get a Grip, mit dem sie ihren allerersten Nummer-1-Erfolg in den US-amerikanischen LP-Charts feierten. Darauf enthalten die gut 5-minütige Ballade Crazy, in der der Frontmann Steven Tyler sich mit einer Inbrunst den Schmerz über eine unerwiderte Liebe von der Seele singt. Und zwar so toll, man möchte ihm am liebsten eine Packung Taschentücher rüberreichen.
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0: Einfach nur schön, diese fünfminütige Ballade. 1974 veröffentlichte Elton John seinen Titel Candle in the Wind. Sie ist schon damals eine großartige Ballade. Als Inspiration dient ihm der viel zu frühe Tod der US-amerikanischen Schauspielerin und Sängerin Marilyn Monroe. Aber so richtig durch die Decke geht das Lied erst 1997. Das plötzliche Ableben von Prinzessin Diana war der Kontext. Als John vom Unfalltod der Königin der Herzen erfährt, schreibt er seinen alten Song nämlich um und erschafft damit nichts anderes als die zweiterfolgreichste Single aller Zeiten, gleich hinter White Christmas von Bing Crosby. Zu Recht, wenn ihr mich fragt.
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Gänsehaut pur bei dem Titel, eine tolle Live-Aufnahme. Hier geht's jetzt weiter mit dem Titel Imagine. John Lennon hat diesen Titel 1971 veröffentlicht. Er war ja ein leidenschaftlicher Utopist, das kennt man ja. Das ist kein Geheimnis. Das äußert sich auch in seinem großen Solo-Hit Imagine, in dem der Ex-Beatle das Bild einer Gesellschaft ohne Religion, Hass, Nationalismus, Macht und Besitz zeichnet. Stattdessen ruft er zu Frieden auf. Es gibt nur eine Sache, die an dieser Ballade unheimlich stört. Der Text behält immer und immer wieder seine Gültigkeit.

1992, November Rain mit Guns N' Roses. Das ist der nächste Titel, den ich für euch im Gepäck habe. Und bei diesem Titel hatte der Nazareth-Gitarrist Manny Carlton auch wieder seine Finger im Spiel. So gibt der Gunners-Gitarrist Slash in seiner Autobiografie zu Protokoll, Guns N' Roses hätten bereits 1986 eine 18-minütige Version der Ballade eingespielt, mit Charlton an der Gitarre. Dass der Song Jahre später veröffentlicht wird auf dem Album Use Your Illusion One, das verdanken wir Axl Rose, der seine Bandkollegen bequatscht hat. Die hatten nämlich eigentlich gar keine Lust auf opulente Balladen. Das hat Axl aber ganz, ganz gut gemacht.

0: Guns and Roses. Hier geht's jetzt weiter mit einer, wie sagte man früher auch noch immer so schön, langen Rille. Tja, Led Zeppelin mit Stairway to Heaven habe ich aufliegen. 1971 wurde der Song veröffentlicht und ist im Original eine mehr als etwa 8 Minuten lange Rockgeschichte. Aber die hypnotisierende Stimme von Robert Plant oder die Feinfühligkeit an den Instrumenten oder der wunderschöne Text. Mit diesem Epos übertreffen sie sich selbst zu Beginn der 70er. Auch wenn sie damals den Song in einem Gitarrenladen nicht mehr spielen durften. Wie gesagt, ich habe die lange Rille aufliegen. Ich habe eine Version mitgebracht von etwa 11 Minuten. Ich wünsche euch viel Spaß beim Zuhören.
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Was für ein Gefühl. Das waren doch wunderschöne 11 Minuten, oder findet ihr nicht? Ich hab's überlebt und ich hoffe, ihr habt's auch überstanden. Weiter geht's jetzt mit der Gruppe nochmal Aerosmith. Vorhin haben wir einen Titel gehabt aus dem Jahre 94 und jetzt aus dem Jahre 98. Was für ein Song. I don't want to miss a thing. Als Bruce Willis Ende der 90er in Armageddon den Planeten rettet, indem er einen gewaltig großen Meteoriten mit Hilfe einer Bombe in seine Einzelteile zerlegt, liefert Aerosmith den passenden Soundtrack dazu. Der Song funktioniert allerdings auch abseits der Einbindung in einen Film und zählt mit zu den besten Rockballaden aller Zeiten.

1970, da legten die Beatles mit ihrem Titel Let It Be, 5 Jahre nach dem Stollentitel Yesterday, nochmal eine Ballade für die Ewigkeit vor. Auf die Idee gekommen ist Songschreiber Paul McCartney, weil er von seiner Mutter träumt. Die starb, als er gerade einmal 14 war. Es war toll, sagte er, sie noch einmal zu treffen. So hat er in einem späteren Interview zu Protokoll gegeben. Ich war sehr dankbar für diesen Traum. Er hat dafür gesorgt, dass ich Let It Be geschrieben habe. In einem anderen Gespräch hat er mal erzählt, dass auch der Titel Gegenstand des Traumes gewesen sei. So habe seine Mutter im Traum zu ihm gesagt, It will be all right, just let it be.

0: Die Beatles, Let It Be. Wir haben jetzt das gleich 15 Uhr und 55 Minuten. Das heißt, eine Stunde haben wir schon fast wieder rum. Aber es folgen ja noch zwei weitere Stunden. Im Anschluss an die 16 Uhr Nachrichten geht es hier natürlich weiter. Und dann habe ich auch noch einiges an Rock- und Popballaden von euch an Bord. Aber diesmal aus dem östlichen deutschen Bereich, aus der ehemaligen DDR. Habe ich mir auch mal so ein bisschen was zusammengesucht. Jetzt gehen wir noch einmal ins Jahr 1973. Für mich ein ereignisreiches Jahr im Privatbereich, wenn man mal so zurückdenkt. Kaum ein Musiker hat je schöner einer Frau hinterhergeweint als Mick Jagger im Titel Angie. Die Rolling Stones. Dabei stammt der Großteil des Songs aus der Feder vom Gitarristen Keith Richards. Was die Bedeutung der Nummer betrifft, scheiden sich bis heute die Geister. Geht's darum, pikanterweise, um David Bowies Ex-Frau Angie Bowie? Halt das Lied von Mick Jagger und seiner Trennung von Marianne Faithfull? Ist die Angie aus dem Song gar keine real existierende Person? Da sich Richards in seinen Aussagen darüber sogar selbst widerspricht, werden wir wohl keine genaueren Infos mehr über die Ballade bekommen. Ha, zum Glück funktioniert sie ja auch so. Ich sag gleich, bis hinter die Nachrichten.
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1: Ich bin Babit Büchner. In der Nordafrika-Exklave Ceuta hat sich die Lage nach dem Ansturm zehntausender Menschen entspannt. Nach Angaben der spanischen Regierung sind die meisten von ihnen nach Marokko zurückgekehrt.
2: Die Menschen seien freiwillig aus Ceuta abgezogen, hieß es, enttäuscht darüber, weil es weder Unterkunft noch Verpflegung gab und keine Aussicht auf eine Weiterreise von dort. Es habe niemand die Grenze zum EU-Festland überschritten, betonte der EU-Migrationskommissar. In der Expertenrunde heute soll es unter anderem um die Unterstützung der Union für Spanien und die diplomatischen Bemühungen mit Marokko gehen. Das Treffen soll bei der Koordinierung politischer Entscheidungen helfen. Thomas Thonfeld, Nachrichtenredaktion.
1: In Hamburg läuft gerade die große Parade zum Christopher Street Day. Eine Woche nach dem islamistischen Terroranschlag auf den CSD in Berlin werden rund 250.000 Menschen erwartet.
3: Laute Musik dröhnt aus den Lautsprechern. Die Stimmung unter den tausenden Teilnehmern ist total entspannt. Zum Dresscode gehören heute natürlich T-Shirts und Haarschmuck in bunten Farben oder Fantasiekostüme. Die Polizei zeigt Präsenz, aber auch die Beamten sind sehr entspannt. Innensenator Grote freut sich auf einen bunten und fröhlichen CSD. Aus Hamburg, Bernhard Sprengel.
1: Es gibt gute Nachrichten aus Frankreich. Der große Waldbrand an der französischen Atlantikküste ist nach Angaben von Frankreichs Innenminister unter Kontrolle. Das Feuer breite sich nicht weiter aus, sagte der Minister. Mehr als 10.000 weitere Menschen können in ihre Wohnungen zurückkehren. Bislang durften 198.000 der über 220.000 Betroffenen wieder nach Hause. In Griechenland breiten sich dagegen bei starkem Wind aktuell mehrere große Wald- und Buschbrände aus. Der umstrittene FIFA-Deal ist Geschichte, doch die UEFA geht den Weltverbandsboss Infantino weiter hart an und fordert personelle Konsequenzen. Die derzeitige Führung habe nicht nur das Vertrauen der UEFA verloren, sondern auch das vieler anderer Mitglieder der Fußballfamilie, teilte der Verband mit. In der Nacht hatte Infantino seine umstrittenen Pläne zum Verkauf von WM-Anteilen an Investoren zurückgezogen.
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1: Das Wetter, die aktuelle Vorhersage des deutschen Wetterdienstes. Von der Mitte bis in den Osten kann es heute Nachmittag noch regnen und südlich der Donau gibt es zum Teil kräftige Gewitter. Ansonsten ist es meist sonnig und trocken bei 20 bis 26 Grad in der Nordhälfte und 25 bis 31 Grad in den übrigen Teilen. Morgen wird es dann nur noch in Alpennähe nass, sonst gibt es einen Sonne-Wolken-Mix bei 21 bis 34 Grad maximal von Nord nach Südwest.
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4: Dirk Littleman Köhler ist für euch am Mikro. Herzlich willkommen zur zweiten Stunde und es geht gleich weiter mit Musik.

Die Pudis, die Boote der Jugend. Den Titel haben sie 1984 veröffentlicht. Ja, nochmals herzlich willkommen. Die zweite Stunde läuft und ich habe da Pop- und Rockballaden aus der ehemaligen DDR, aus dem Osten Deutschlands mitgebracht. Bunt gemischt. Und in dieser zweiten Stunde werden wir natürlich auch noch unsere Geburtstagskinder der letzten Woche verkünden und ein paar Geburtstagssongs spielen. Und so wie es kommt, so kommt's. Weiter geht's hier mit der Gruppe Dazu. Die Sängerin Annette Kölpin stieß im Jahre 1986 zur Band, der Titel Ich denk an dich.

Ende der 70er Jahre veröffentlichte Holger Biege seinen Song Deine Liebe und mein Lied. Holger Biege, der Bruder von Gerd Christian Biege, die beiden haben sich jahrzehntelang nicht verstanden. Die waren so ein bisschen auseinandergelebt, ein bisschen verkracht. Und der Gerd Christian, der feiert ja noch immer riesige Schlagererfolge. Wir hören aber jetzt den Titel von Holger, Deine Liebe und mein Lied.

Auch Petra Zieger und ihre Band haben schöne Titel veröffentlicht und eins der schönsten Balladen, die jemals veröffentlicht haben, ist der Titel »Der Himmel schweigt«.

0: Der folgende Titel: Als ich wie ein Vogel war, wurde von der Klaus Remscht Combo Gruppe gesungen, Anfang der 70er. Eine interessante, eine hörenswerte Aufnahme mit Krautrock-Schaben und mit Instrumentalpassagen, die an ganz, ganz viele Songs erinnern, die wir kennen. Heiser, charismatisch, eigenwillig und gerade deswegen ein super Song.
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Interessant bei diesen Balladen ja immer die tiefgründigen Texte. Weiter geht's hier jetzt mit Ralf Bursi. Ein Pop- und Rocksänger, ein Musikproduzent, und der war insbesondere bis 1989 in der DDR sehr erfolgreich und sehr populär. Er war zunächst mit mehreren Gruppen unterwegs. Da war er Sänger bei der Band Cakes. Dann wechselte er zur Band Prinzip und ab 86 hat er dann eine Solokarriere begonnen und veröffentlichte ein Jahr danach, 1987, den Titel Warten in der Dunkelheit.

0: Und meine lieben kleinen Freunde, seid ihr alle vollzählig?
1: Ja!
0: Gekämmt, gewaschen und gebürstet?
1: Ja!
0: Und habt ihr alle eure Blumensträuße?
1: Ja!
0: Na dann, nicht viel los! Alles Gute zum Geburtstag!
2: Ja, ich muss sagen, ich fühle mich nicht einsam und allein, denn mir gegenüber steht der liebe Kollege André. Er wird mich jetzt bei den Geburtstagskindern der letzten Woche ein wenig unterstützen. Aber jetzt läuft er wieder weg. Ach, er dreht noch am Knöpfchen, damit er mehr hört.
3: Ja, das muss ja auch so sein, nicht? Das muss ja auch richtig rüberkommen. Ja, gut, dann starten wir da mal gleich rein. Letzten Sonntag, das war der 26., da hatte Mick Jagger Geburtstag. 83 ist er inzwischen, der Sänger der Rolling Stones, und noch kein bisschen müde. Aber muss ich ja wundern, wie der noch da auf der Bühne rumtobt. Aber der ist ja auch, der schwimmt so und so viele Stunden. Und also der hat jeden Tag, macht er sein Programm, und sonst könnte er das wahrscheinlich auch gar nicht durchhalten. Und ebenfalls Geburtstag am Sonntag hat er Roger Taylor von der Gruppe Queen. Der ist 77 geworden. Dann machen wir weiter. Montag Johnny Hill. Der ist schon 86 inzwischen. Dann Michael Vaughn von Paper Lace, 76 Jahre alt geworden. Dann der Dienstag, Ernest Clinton von den Soulful Dynamics. Und jetzt ist er Sänger bei der Goomba Dance Band. 77 ist er geworden. Steve Took von T-Rex wäre 77 geworden. Er starb bereits am 27.10.1980. Dann kommt der Mittwoch. Lothar Bernhard Walter hatte Geburtstag, ist 83 geworden, sagt Ihnen nichts? Dann gebe ich Ihnen den Künstlernamen Michael Holm, dann sind Sie da auf der richtigen Seite. Dann kommt der Donnerstag, Paul Anka ist 85 geworden, Kate Bush 68 Jahre. Dann kommt am Freitag, da haben wir auch zwei Geburtstagskinder hier auf meinem Zettel. Einmal Lobo mit 83 inzwischen und Sissy Catch. Ja, das CC steht für die Vornamen von ihr. Caroline Katharina Müller heißt sie mit gebürtigem Namen, ist eigentlich Holländerin, ist im ostwestfälischen Bünde groß geworden. Ne, Bünde heißt das da ja. Bünde haben wir ja hier.
2: Richtig.
3: Feierte ihren 62. Geburtstag, und am heutigen Samstag haben wir zwei von den Les Humphreys Singers. Einmal Little Walker, wäre 86 geworden. Sie starb am 27.07.2018. Und Earl Jordan feiert seinen 81. Geburtstag.
2: Ja, von dieser Stelle aus sagen wir natürlich herzlichen Glückwunsch an alle Geburtstagskinder, auch an die nicht genannten. Und wünschen wir immer viel Glück, Erfolg, Gesundheit. Nein, ist das Allerwichtigste. Ich habe jetzt gerade ganz kurz...
3: Das Glück. Das Glück.
2: Das Glück.
3: Ja.
2: Das Glück steht vorne, die Gesundheit steht hinten, und das ist aber das Wichtigste.
3: Aber die Gesundheit müsste ja vor dem Glück stehen.
2: Ja, also wünschen wir Gesundheit und Glück und Wohlergehen und Zufriedenheit.
3: Wohin gehen?
2: Ja, genau. Wenn du mal auf den Bildschirm guckst, ich habe eben ganz kurz entschlossen noch mal einen Titel reingezogen von den Rollings. Kennst du den?
3: Nee.
2: Das ist der, der jetzt vor ein paar Tagen auf dem Markt.
3: Ja, ich habe die ganze CD noch gar nicht vollständig durchgehört. Ich hatte ja auch schon zwei Stücke davon gespielt in der vorletzten Ausgabe der Pop History.
2: Mhm.
3: Muss ich jetzt dazu sagen, ich bin ja Stones-Fan, ja, gewesen will ich auch nicht sagen, inzwischen habe ich das also ein bisschen relativiert, aber für mich sind die Rolling Stones tatsächlich die Rolling Stones in der Originalbesetzung in den 60ern. Was danach kam, da ist vieles musikalisch gewesen, wo ich sage, nö, also das sind nicht mehr meine Rolling Stones. Aber gut, das ist dann halt so. Wie gesagt, die Rolling Stones Originalbesetzung, also noch mit Brian Jones, das waren für mich die Rolling Stones. Das wäre okay, wahrscheinlich ähnlich bei den Beatles gewesen, wenn da einer früher gestorben wäre, während sie noch spielten. Gut, bei anderen Gruppen ist mir das dann, oder fällt das dann nicht so auf, da waren Leute ersetzbar, aber gerade die Stones oder die Beatles, die Sternen und vielen mit der Ur- und Originalbesetzung, für mich zumindest.
2: Ja.
3: Ich kann ja jetzt nur für mich sprechen.
2: Richtig.
3: So, und wie gesagt, die Musik der 60er von den Rolling Stones, das war eben meine Musik.
2: Mhm.
3: Deswegen ist auch meine Lieblingsgruppe damals war.
2: Richtig. Ja gut, aber ich denke mal, auch unsere Zuhörer können sich mal ein Bild machen. Ich habe den neuen Titel Jealous Lover aufgelegt von den Rolling Stones. Kate Bush habe ich mit im Programm mit Running Up That Hill. Und dann noch die Soulful Dynamics mit My Rocking Lady, unsere heutigen Geburtstagssongs. Und nun leg ich los mit einem schönen Titel, hoffe ich, dass andere noch überzeugt werden kann, dass es außerhalb der 60er auch noch schöne Musik gab. Los geht's!

Veronika Fischer. 16 Uhr und 53 Minuten und fast 30 Sekunden. So langsam steuern wir auf das Ende der zweiten Stunde zu. Aber im Anschluss an die 17 Uhr Nachrichten geht es hier natürlich noch eine Stunde weiter. Nach wie vor im Studio ist Dirk Littleman Köhler für euch und ihr hört immer noch den richtigen Sender Radio Ostfriesland mit der Pop-History. Ja, und wenn ihr mal Lust habt, mehr Informationen zu bekommen, dann gebt doch einfach mal im Internet ein radioostfriesland.de. Da gibt's alles Wissenswerte über unseren Sender. Und über unsere Sendung Pop-History, da gibt's unter der Adresse pop-history.eu viele, viele wissenswerte Sachen. Geburtstage, das Gesicht zum Moderator am Mikro und so weiter und so fort. Also gerne mal reingucken. 1980, da hat die Rockgruppe Karat den Titel Schwanenkönig veröffentlicht. Das Album erschien zeitgleich im Osten und auch im Westen. Und damit verabschiede ich mich aus der zweiten Stunde und sage bis gleich.

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1: Ich bin Babette Büchner. Die Lage in der spanischen Exklave Ceuta hat sich nach dem Ansturm zehntausender Migranten entspannt. 22 europäische Staats- und Regierungschefs machen jetzt aber mit einem offenen Brief Druck auf Spanien. Darin werfen sie Madrid indirekt vor, mit jüngsten Entscheidungen unerwünschte Signale ausgesendet zu haben. Auch Bundeskanzler Friedrich Merz hat unterzeichnet. Vor einigen Monaten hatte Spanien die Legalisierung von rund 500.000 irregulären Migranten eingeleitet. In Hamburg läuft die große Parade zum Christopher Street Day. Eine Woche nach dem islamistischen Terroranschlag am Rande des CSD in Berlin werden rund 250.000 Menschen erwartet. Die Polizei hat ihr Sicherheitskonzept überarbeitet.
2: Doppelt so viele Beamte wie im vergangenen Jahr sollen für mehr Sicherheit sorgen. Polizeipräsident Schnabel gab aber zu bedenken, dass auch hohe Sicherheitsvorkehrungen keine Garantie für eine Veranstaltung ohne Zwischenfälle sind. Der Verein Pride Week, der den CSD in Hamburg organisiert, erklärte, man wolle sich durch den Anschlag in Berlin nicht einschüchtern lassen. Dirk Zeitler, Nachrichtenredaktion.
1: Aus Frankreich gibt es gute Nachrichten. Der große Waldbrand an der französischen Atlantikküste ist nach Angaben von Frankreichs Innenminister unter Kontrolle. In Griechenland breiten sich dagegen bei starkem Wind aktuell mehrere große Brände aus.
3: Das größte Unglück ist, dass die Hubschrauber und Löschflugzeuge am Boden bleiben müssen. Der Wind ist einfach zu stark. Stattdessen kämpfen hunderte Feuerwehrleute am Boden und versuchen dort, die Flammen einzudämmen. Auf einer Fläche, die immer noch gut 6x6 Kilometer groß ist, also so ungefähr so groß wie 5000 Fußballplätze. Etliche Ortschaften, darunter auch Porto Germenor, sind längst evakuiert. Fernsehbilder zeigen die Verwüstung in dem kleinen Küstenort. Viele Häuser sind dort ausgebrannt, von manchen stehen nur noch die Grundmauern. Aus Athen, Alexia Angelopoulou.
1: Und zum Fußball. Gianni Infantino steht unter Druck. Nach dem Aus der umstrittenen Investorenpläne entziehen einige europäische Verbände dem FIFA-Boss das Vertrauen und stellen sich klar hinter die UEFA. Die Europäische Fußballunion hatte die Pläne als schäbigen Deal kritisiert und mitgeteilt, dass die aktuelle Führung des Weltverbands das Vertrauen der UEFA verloren habe.
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1: Das Wetter, die aktuelle Vorhersage des deutschen Wetterdienstes. Von der Mitte bis in den Osten kann es heute Nachmittag noch regnen und südlich der Donau gibt es zum Teil kräftige Gewitter. Ansonsten ist es meist sonnig und trocken bei 20 bis 26 Grad in der Nordhälfte und 25 bis 31 Grad in den übrigen Teilen. Morgen wird es dann nur noch in Alpennähe nass, sonst gibt es einen Sonne-Wolken-Mix bei 21 bis 34 Grad maximal von Nord nach Südwest.
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5: ist Dirk Little Man Köhler. Ich begrüße Sie aufs Herzlichste zur dritten Stunde der heutigen Pop History. Moin miteinander, los geht's!
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0: mit Wanda Jackson und Let's Have a Party starten wir in die dritte Stunde. Ja, und unser Motto ist ja so die 60er, 70er, 80er. Und ich habe mich jetzt mal zurückgewagt in mein Geburtsjahrzehnt, in die 50er. Und mein Motto für diese dritte Stunde heute: Petticoats und Hula Hop. Querbeet in den 50ern unterwegs. Es geht weiter mit Bill Haley and the Comets, Rock Around the Clock, und im Anschluss hören wir Bobby Darin mit Splish Splash.
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Peggy Sue hören wir jetzt mit Buddy Holly, der singt den Titel. Und im Anschluss Chuck Berry mit Johnny B. Goode.

Ja, so 50er Musik ist doch auch mal was Schönes, habe ich mir gedacht. Und deswegen halt eben Hula Hop, Petticoats und die frühen Rockmusik aus den 50ern aufgelegt. Weiter geht's hier mit Sir Cliff Richard and the Drifters. Move It heißt der Titel. Und im Anschluss Eddie Cochran mit Small Everybody.

Eddie Cochran. Duane Eddie war ein US-amerikanischer Rock- und Popgitarrist, der insbesondere in den späten 50ern und den frühen 60ern mit Instrumentalsongs bekannt wurde. Ich habe jetzt ein Aufliegen von ihm, nachher hören wir noch einen. Jetzt kommt Peter Gunn. Und im Anschluss eine bekannte Stimme, eine Größe natürlich. Elvis Presley, Don't Be Cruel.

The King of Rock'n'Roll, der Elvis, der Presley. Fats Domino, 1957 war es, schon ein Weilchen her. I'm Walking hat er damals gesungen. Und im Anschluss von Virginia Vincent mit Bebop Ballula.

Ja, aber ich habe vorhin gemerkt, mein Hula-Hoop-Reifen ist gut, dass ich den zu Hause vergessen habe. Das hätte im Studio nicht gepasst, dann hätten wir das Studio, glaube ich, ausräumen müssen. Das wäre nicht die beste Idee gewesen, dann hätte ich ja keine Musik senden können. Deswegen beschränke ich mich eben auf flotte Bewegung. Heute Nacht schlafe ich dann halt ein bisschen schneller, dann erholt der Körper sich auch wieder. Harry Belafonte mit Jamaika Farewell und im Anschluss Jerry Lee Lewis mit High School Confidential.

Jerry Lee Lewis, Johnny Cash mit seinem Titel Ballad of a Teenage Queen habe ich jetzt als nächsten Titel für euch im Gepäck und im Anschluss Little Richard mit Longtail Sally. Ja, und es ist Gott sei Dank heute ja nicht so warm im Studio, da macht das Bewegen doch viel mehr Spaß. Dream on.

0: Elvis Presley, das ist ja der King of Rock'n'Roll, aber wir haben in Deutschland doch auch Kings of Rock'n'Roll. Ich nenne nur mal zwei Namen, Ted Herold und Peter Kraus. Peter Kraus, der im hohen Alter noch immer fleißig unterwegs ist. Sein Titel Sugar Baby und im Anschluss Ted Herold, Hula Rock.
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Seid ihr beim letzten Song auch alle so ein bisschen außer Atem gekommen? Ja, ganz normal. Bei dem Tempo, da macht's ja auch Spaß. Und vor allen Dingen, die müden Knochen freuen sich, dass sie mal wieder hin und her geschleudert werden. Richie Valens mit dem Titel La Bamba und im Anschluss ein Titel von 1958, The Cordettes mit Lollipop.

The King, The Elvis. 17:55 Uhr haben wir es. Das heißt, die heutige Pop-History neigt sich so langsam dem Ende zu. Aber nicht traurig sein, hier geht's gleich ganz mit einem tollen Programm weiter. Und zwar ab 18:03 Uhr kommt der Schadcafé, ab 19:03 Uhr gibt's den Radio Ostfriesland Musikmix und ab 20:03 Uhr können Sie es wieder krachen lassen. Dann gibt's die Radio Ostfriesland Partynacht. Und am nächsten Samstag, der 8. August ist es, kommen André Kaut und Christiane Wachtendorf und machen wieder schöne, tolle Sendung für Sie. Für den Inhalt der heutigen Sendung war verantwortlich

Dirk Little Man Köhler. Ich sage Dankeschön fürs Zuhören und wünsche Ihnen allen ein schönes Restwochenende. Und wenn ihr das gefallen hat, wieder vertellen. Und wenn nicht, Mund dir nicht, ne, einfach für behalten. Bleibt oder wird gesund. Und wenn ihr kann, möchtet, dürft und wollt, gut Blut spenden. Ich habe noch ein bisschen Musik ablegen. Nun kommt noch einmal Everly Brothers mit Wake Up Little Susie und Drifters mit There Goes My Baby. Damit verabschiede ich mich für heute und sage Tschüss, Mund holen, bis andermal.

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1: Ich bin David Büchner. Als Reaktion auf den Ansturm zehntausender Migranten auf die spanische Nordafrika-Exklave Ceuta fordern 22 EU-Staaten eine Dringlichkeitssitzung der Innenminister. Heute kommen bereits Experten der Mitgliedstaaten in einer Krisensitzung zusammen. Ein Großteil der Migranten soll inzwischen wieder nach Marokko zurückgekehrt sein.
2: Die Menschen seien freiwillig aus Ceuta abgezogen, hieß es, enttäuscht darüber, weil es weder Unterkunft noch Verpflegung gab und keine Aussicht auf eine Weiterreise von dort. Es habe niemand die Grenze zum EU-Festland überschritten, betonte der EU-Migrationskommissar. In der Expertenrunde heute soll es unter anderem um die Unterstützung der Union für Spanien und die diplomatischen Bemühungen mit Marokko gehen. Das Treffen soll bei der Koordinierung politischer Entscheidungen helfen. Thomas Thonfeld, Nachrichtenredaktion.
1: Die drei ostdeutschen CDU-Ministerpräsidenten stellen sich gegen die geplante Rentenreform. Sie wollen die abschlagsfreie Rente nach 45 Beitragsjahren nicht abschaffen. Unionsfraktionschef Thorsten Frey hält jedoch dagegen. Der Vorschlag der Rentenkommission zur sogenannten Rente mit 63 sei vollkommen richtig und ein wirklich kluger Vorschlag, sagte Frey der Bild-Zeitung. Der Fußball-Weltverband FIFA hat seine umstrittene Investorenpläne aufgegeben, aber die Kritik reißt nicht ab. Die derzeitige Führung habe nicht nur das Vertrauen der UEFA verloren, sondern auch das vieler anderer Mitglieder der Fußballfamilie, hieß es von der Europäischen Fußballunion.
3: Die UEFA begrüßt zwar den Stopp der milliardenschweren Investorenpläne, aber attackiert weiter FIFA-Präsident Infantino und fordert personelle Konsequenzen. Von einem schäbigen und undurchsichtigen Deal ist die Rede, so könne es nicht weitergehen, mit geheimen Vorhaben, die im Eilverfahren vorangetrieben würden. Auch DFB-Präsident Neuendorf forderte einen Wechsel hin zu einer Kultur, in der Entscheidungen wieder von den Mitgliedern in den Gremien diskutiert und getroffen werden. Ursula Winkler, Nachrichtenredaktion.
1: Aus Frankreich gibt es gute Nachrichten. Der große Waldbrand an der französischen Atlantikküste ist nach Angaben von Frankreichs Innenminister unter Kontrolle. Anders ist die Lage in Griechenland. Dort toben mehrere große Brände. Besonders schlimm hat es eine Region rund 60 Kilometer westlich von Athen erwischt. In einem Küstenort sind dort 100 Häuser abgebrannt.
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1: Das Wetter. Die aktuelle Vorhersage des deutschen Wetterdienstes. Der Regen lässt im Osten immer mehr nach. Nass wird es in der Nacht, nur noch an den Alpen. Die Temperaturen fallen dabei in der Südhälfte auf 20 bis 14 Grad. Im Norden geht es bis auf 7 Grad runter. Morgen gibt es dann viel Sonne. Nur in Alpennähe muss noch mit Gewittern gerechnet werden. Bei 21 bis 26 Grad im Norden und sonst 25 bis 34 Grad maximal.
0: Das waren die Nachrichten. 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
5: Samstagabend und ich darf euch wieder zu einer neuen Ausgabe hier beim Chartcafé bei Radio Ostfriesland willkommen heißen. Mein Name ist Thomas Ahrens und ich bin für den Inhalt dieser Sendung verantwortlich. Was wir heute für euch im Programm haben, hört ihr nach dem nächsten Lied. Hello, hello.

Telephone. Das eben gehört war Lady Gaga featuring Beyoncé mit Telefon hier beim Chartcafé bei Radio aus Friesland. Und damit herzlich willkommen hier zu einer neuen Ausgabe vom Chartcafé bei Radio aus Friesland. Wir befassen uns mit den nächsten Plätzen aus dem Jahr 2010 und zwar den Plätzen 50 bis 1. Wir legen auch direkt los. Platz 49 Jason Derulo in My Head. Platz 48 Blick Rihanna mit Tiamo. Platz 47 IAS mit Replay. Platz 46 The Black Eyed Peas mit I Got a Feeling. Platz 45 haben wir Kylie Minogue mit All That Lovers. Platz 44 Katy Perry mit Teenage Dream. Platz 43 Plan B mit She Said. Platz 42 Unheilig mit Winter. Und Platz 41 Usher featuring Pitbull mit DJ Got Us Falling in Love. Ihr hört Platz 46 die Black Eyed Peas mit I Got a Feeling. Und Platz 41 Usher mit DJ Got Us Falling in Love.

Usher featuring Pitbull, DJ Got Us Falling in Love, hier beim Chartcafé bei Radio Ostfriesland. Und wir machen weiter mit den nächsten Plätzen. Auf Platz 40 Adam Lambert mit What Ya Want From Me. Platz 39 belegt Eminem mit Not Afraid. Platz 38 Lena Lewis mit Run. Platz 37 Charlie Cole mit Fight for This Love. Platz 36 Owl City mit Fireflies. Platz 35 Aaliyah Black mit I Need a Dollar. Platz 34 Kalcha Candela mit Monster. Platz 33 Laserkraft 3D mit Nein Mann. Platz 32 Bruno Mars mit Just the Way You Are. Und Platz 31 Flo Rida featuring David Guetta mit Club Can't Handle Me. Ihr hört hier jetzt drei Hits am Stück. Und zwar I Need a Dollar von Aaliyah Black. Platz 33 Laserkraft 3D mit Nein Mann. Und Platz 31 Flo Rida mit Club Can't Handle Me.

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pass mal auf, Junge. 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

Hier seid ihr weiterhin beim Schadcafé bei Radio aus Friesland. Wir kommen zu den nächsten Plätzen. Auf Platz 30 haben die Black Eyed Peas mit Meet Me Halfway. Platz 29 David Guetta mit Memories. Platz 28 haben wir Run Republic mit Marching One. Platz 27 Duck Sauce mit Barbara Streisand. Platz 26 Gossip mit dem Harry Cross. Platz 25 die Arts mit Disco Pogo. Platz 24 Aura Dion mit I Will Love You Monday. Platz 23 Tiano Cruz mit Break Your Heart. Platz 22 ebenfalls Tiano Cruz mit Dynamite. Platz 21 The Black Eyed Peas mit The Time. Und auf Platz 20 Katy Perry mit California Girls. Ihr hört jetzt Platz 24 Aura Dion mit I Will Love You Monday und Platz 20 Katy Perry mit California Girls.

Ihr seid hier weiter beim Chartcafé bei Radio Friesland. Wir machen weiter mit den nächsten Plätzen. Auf Platz 19 haben wir Lady Gaga mit Alejandro. Platz 18 Rihanna mit Only Girl. Platz 17 belegt Lady Gaga mit Bad Romance. Platz 16 Empire of the Sun mit We Are the People. Platz 15 Edward Maya mit Stereo Love. Platz 14 Vilele und Safri Duo mit Helele. Platz 13 Mersat Marashi mit Don't Believe. Platz 12 Madcon mit Glow. Und auf Platz 11 Eminem mit Love the Way You Lie. Ihr hört dann jetzt hier Madcon mit Glow.

Wir kommen zu den nächsten Plätzen. Auf Platz 10 Kesha mit TikTok. Platz 9 Carrie Hilson mit I Like. Platz 8 Blake Hurts mit Wonderful Life. Und Platz 7 Stormae mit Allons on Dance. Ihr hört jetzt Platz 7.

Ihr seid hier weiterhin beim Chartcafé bei Radio Ostfriesland. Wir kommen zu den nächsten Plätzen. Auf Platz 6 Kanan mit Waving Flag. Platz 5 belegt Yolando Be Cool und Du Gop mit We No Speak Americano.

Yolanda Be Cool und Dicap mit We No Speak Americano. Hier beim Schadcafé bei Radio Ostfriesland. Wir kommen jetzt zu den Plätzen 4 und 3. Auf Platz 4 unheilig geboren und zu leben. Und auf Platz 3 Lena Meyer-Landrut mit Satellite.

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Das war Platz 3, Lena Meyer-Landrut mit Satellite. Und das war die aktuelle Ausgabe hier beim Chartcafé bei Radio Ostfriesland. Mein Name ist Thomas Ahrens und ich war für den Inhalt dieser Sendung verantwortlich. Wir hören uns in 14 Tagen wieder, dann mit den ersten Plätzen aus dem Jahr 2011. Wir kommen jetzt noch zu den Plätzen 2 und 1. Auf Platz 2 Shakira mit Waka Waka. Und auf Platz 1 Israel Itzkama Kavoiwe Ole mit Over the Rainbow. Tschüss, bis in 14 Tagen.

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1: Ich bin Babette Ceuta, hat sich nach dem Ansturm zehntausender Migranten entspannt. 22 europäische Staats- und Regierungschefs machen jetzt aber mit einem offenen Brief Druck auf Spanien. Darin werfen sie Madrid indirekt vor, mit jüngsten Entscheidungen unerwünschte Signale ausgesendet zu haben. Auch Bundeskanzler Friedrich Merz hat unterzeichnet. Vor einigen Monaten hatte Spanien die Legalisierung von rund 500.000 irregulären Migranten eingeleitet. Olivia Jones lief an der Spitze des bunten Zuges. Rund 300.000 Menschen haben sich an der Demonstration zum Christopher Street Day in Hamburg beteiligt. Eine Parade von 60 Lastwagen fuhr durch die Innenstadt.
2: Mit Happy Pride-Rufen verabschieden sich die Teilnehmer der großen Demonstration zum Christopher Street Day. Laute Musik dröhnt aus den Lautsprechern und von den Lastwagen, die als fahrende Bühnen gedient haben. Viele Teilnehmer haben sich verkleidet, und zwar möglichst schrill, als Fabelwesen, als geflügeltes schwarzes Pferd oder als Hund. Von Trauer über die Opfer in Berlin ist wenig zu spüren, eher Trotz, nach dem Motto, nun erst recht. Aus Hamburg, Bernhard Sprengel.
1: Der Fußball-Weltverband FIFA hat seine umstrittenen Investorenpläne aufgegeben, aber die Kritik reißt nicht ab. Die derzeitige FIFA-Führung habe nicht nur das Vertrauen der UEFA verloren, sondern auch das vieler anderer Mitglieder der Fußballfamilie, hieß es von der Europäischen Fußballunion.
3: Die UEFA begrüßt zwar den Stopp der milliardenschweren Investorenpläne, aber attackiert weiter FIFA-Präsident Infantino und fordert personelle Konsequenzen. Von einem schäbigen und undurchsichtigen Deal ist die Rede, so könne es nicht weitergehen, mit geheimen Vorhaben, die im Eilverfahren vorangetrieben würden. Auch DFB-Präsident Neuendorf forderte einen Wechsel hin zu einer Kultur, in der Entscheidungen wieder von den Mitgliedern in den Gremien diskutiert und getroffen werden. Ursula Winkler, Nachrichtenredaktion.
1: Viel Geduld brauchen Urlauber seit gestern auf deutschen Autobahnen. Als letzte Bundesländer sind nun auch Bayern und Baden-Württemberg in die Sommerferien gestartet. Das sorgte zusammen mit Pendlern und Schwerverkehr für volle Straßen. Erst heute Nachmittag hat sich die Verkehrslage laut ADAC beruhigt. Demnach waren die Staus zur Höchstzeit zwischen 12 und 13 Uhr insgesamt knapp 600 Kilometer lang.
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1: Das Wetter, die aktuelle Vorhersage des deutschen Wetterdienstes. Der Regen lässt im Osten immer mehr nach. Nass wird es in der Nacht, nur noch an den Alpen. Die Temperaturen fallen dabei in der Südhälfte auf 20 bis 14 Grad. Im Norden geht es bis auf 7 Grad runter. Morgen gibt es dann viel Sonne. Nur in Alpennähe muss noch mit Gewittern gerechnet werden. Bei 21 bis 26 Grad im Norden und sonst 25 bis 34 Grad maximal.
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1: Ich bin Babette Büchner. Nach dem Ansturm zehntausender Migranten auf die spanische Exklave Ceuta herrscht Unruhe in der EU. Nun sollen die Innenminister der Mitgliedstaaten am Dienstag die Lage erörtern. Das teilte der irische Regierungschef Martin auf Facebook mit. Sein Land hat gerade den EU-Ratsvorsitz inne. Nach Angaben der spanischen Regierung sind inzwischen fast alle der rund 50.000 Migranten nach Marokko zurückgekehrt. 67 Menschen waren bei dem Versuch, Ceuta zu erreichen, ums Leben gekommen. Eine Woche nach dem Terroranschlag am Rande der Christopher Street der Feiern in Berlin sind heute rund 300.000 Menschen zur CSD-Demonstration in Hamburg gekommen. Eine Parade von 60 Lastwagen fuhr durch die Innenstadt.
2: Auch eine größere Gruppe aus Berlin fuhr mit einem eigenen Truck bei der Parade mit. Auf den regenbogenfarbenen Schildern, die die Feiernden hochhielten, stand groß geschrieben: Keine Angst. Die Polizei hatte nach dem Berliner Anschlag das Sicherheitskonzept nochmal überarbeitet und war mit viel mehr Kräften im Einsatz als im vergangenen Jahr. Eine aktuelle CIVI-Studie zeigt, fast 40% der Menschen in Deutschland fühlen sich seit dem Anschlag in Berlin weniger sicher. Davon war in Hamburg nichts zu spüren. Die besonders vielen Teilnehmenden und Zuschauer zeigten vielmehr: Jetzt erst recht. Wir lassen uns nicht einschüchtern. Ursula Winkler, Nachrichtenredaktion.
1: Bei starkem Wind breiten sich in Griechenland aktuell mehrere große Wald- und Buschbrände aus. Die größten Fronten liegen rund 60 Kilometer westlich von Athen entfernt.
3: Von Athen aus sind die Rauchwolken deutlich zu sehen. Und auch wenn die Hauptstadt bislang nicht akut gefährdet ist, ist das ein sehr unangenehmes Gefühl. Die beiden Brände hier, die sind gewaltig, jeweils gut 8x8 Kilometer groß. Das heißt, mit dem Auto bräuchte man je nach Tempo gut 10 Minuten, um an solch einer Feuerfront vorbeizufahren. Schuld sind die starken Meltemi-Winde aus Norden. Sie treiben die Flammen voran und sie machen den Feuerwehrleuten das Leben wortwörtlich zur Hölle. Aus Athen, Alexia Angelopoulou.
1: Und zum Fußball. Nach dem krachenden Scheitern der milliardenschweren Investorenpläne von Gianni Infantino stürzen sich die Kritiker auf den angezählten FIFA-Boss. Die FIFA-Führung habe mit dem Deal das Vertrauen der UEFA, aber auch vieler anderer Mitglieder der Fußballfamilie verloren, hieß es vom Europäischen Spitzenverband. DFB-Präsident Bernd Neuendorf warf Infantino unverantwortliches Handeln vor.
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1: Das Wetter, die aktuelle Vorhersage des Deutschen Wetterdienstes. Der Regen lässt im Osten immer mehr nach. Nass wird es in der Nacht, nur noch an den Alpen. Die Temperaturen fallen dabei in der Südhälfte auf 20 bis 14 Grad. Im Norden geht es bis auf 7 Grad runter. Morgen gibt es dann viel Sonne. Nur in Alpennähe muss noch mit Gewittern gerechnet werden. Bei 21 bis 26 Grad im Norden und sonst 25 bis 34 Grad maximal.
0: Das waren die Nachrichten.
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1: Ich bin Uli Reitinger. Nach dem Ansturm zehntausender Migranten auf die spanische Exklave Ceuta in Nordafrika erhöhen mehrere EU-Länder den Druck auf Spanien. In einem Brief, den auch Bundeskanzler Merz unterschrieben hat, werfen 22 der 27 Staats- und Regierungschefs Madrid indirekt vor, Menschen Anreize gegeben zu haben, den Weg in die EU zu wagen.
2: Zigtausende Menschen strömten in nur wenigen Tagen aus Marokko in die spanische Exklave. Dutzende Migranten ertranken dabei im Meer. Die EU-Staats- und Regierungschefs deuten an, dass eine Maßnahme der spanischen Regierung für den Ansturm gesorgt haben könnte. Madrid hatte im Kampf gegen den Arbeitskräftemangel die Legalisierung von rund 500.000 irregulären Migranten eingeleitet. Profitieren sollten davon eigentlich Asylbewerber, die ihren Antrag längst gestellt haben, keine Neuankömmlinge. In Ceuta konnten die Migranten dann weder bleiben noch weiterreisen. Enttäuscht kehrten die meisten von ihnen inzwischen wieder nach Marokko zurück. Ursula Winkler, Nachrichtenredaktion.
1: In der Europäischen Union treten heute strengere Regeln für bestimmte KI-Systeme in Kraft. Modelle, die ab jetzt auf den EU-Markt kommen, müssen von künstlicher Intelligenz generierte Inhalte kennzeichnen.
3: ChatGPT, Grok, Claude und andere Anbieter von künstlicher Intelligenz sollen künftig Fotos und Videos, die mit KI hergestellt wurden, kennzeichnen. Eine Art Wasserzeichen schlägt ein Praxisleitfaden der EU-Kommission vor. Oder auch eine Einblendung, wenn man mit dem Mauszeiger über ein von KI verfälschtes Gesicht fährt. Aber man wolle beispielsweise